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1: Es ist 5 Uhr.
2: Ich bin Laura Kühne, guten Morgen miteinander.
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2: Spanien ist zum zweiten Mal nach 2010 Fußball-Weltmeister. Das Team von Coach De La Fuente schlug Argentinien im Final verdient mit 1:0 nach Verlängerung. Das Tor zum Titel erzielte der eingewechselte Torres in der 106. Minute. Im spanischen TV war die Freude nicht zu überhören.
3: El centro muy pasado, buscando a Nico, Nico de cabeza, al remate.
4: Goal!
2: Im Nahen Osten hat die US-Armee in der Nacht auf heute eine weitere Welle von Luftangriffen gegen Ziele im Iran geflogen. Der Iran reagiert erneut mit Vergeltungsschlägen auf alliierte Staaten mit US-Militärbasen. So meldete Kuwait Angriffe durch iranische Drohnen, auch in Bahrain gab es Fliegeralarm. Im italienischen Bologna ist ein 43-jähriger Marokkaner bei einem Polizeieinsatz ums Leben gekommen. Die Zeitung La Repubblica veröffentlichte ein Augenzeugenvideo des Vorfalls. Laut Medienberichten war die Polizei gerufen worden, weil der Mann einen Wutanfall gehabt haben soll. Eine Obduktion soll nun die genaue Todesursache klären. SpaceX peilt nun kommenden Donnerstag seinen neuen Startversuch mit seiner Starship-Rakete an, wie das Raumfahrtunternehmen mitteilte. Eigentlich wäre dies heute geplant gewesen. In der vergangenen Woche hatte der von Elon Musk geführte Konzern rund 100 Milliarden Dollar an Marktwert verloren, nachdem der 13. Testflug in Texas kurz vor dem Abheben abgebrochen worden war. Wir starten in die neue Woche mit einer leeren Strasse an diesem frühen Montagmorgen. Ihr habt Freifahrt, habt Sorge unterwegs. Die neue Woche startet ziemlich freundlich. Heute mit recht viel Sonne und nur wenige Schleierwolken, die durchziehen. In den Bergen hat es dann auch noch ein paar Quellwolken dazu. Das alles um die 25 Grad herum.

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3: Und beim Lichtsignal sind Sie bei Orange haben Sie schon gehalten, statt noch schnell durchgefahren, oder?
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3: Rekursmöglichkeiten gibt es in diesem Kurzverfahren nicht. Da wäre einfach in zwei Monaten, wo Sie die Prüfung müssten machen müssten. Die Fahrprüfung nochmal. 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
2: Fahrverbot, weil ich ein bisschen zu früh am Fußgänger abbremsen habe. Sie, also das kann ich jetzt wirklich nicht ernst nehmen, es tut mir leid.
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2: Sie können
3: im Moment
2: ja nicht einfach
3: zwei
2: ein Fahrverbot.
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1: Es ist 17:30.
2: Ich bin Laura Kühne. Guten Morgen miteinander.
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2: Im italienischen Bologna ist ein 43-jähriger Marokkaner bei einem Polizeieinsatz ums Leben gekommen. Die Zeitung La Repubblica veröffentlichte ein Augenzeugenvideo des Vorfalls. Laut Medienberichten war die Polizei gerufen worden, weil der Mann einen Wutanfall gehabt haben soll. Eine Obduktion soll nun die genaue Todesursache klären. Im Nahen Osten hat die US-Armee in der Nacht auf heute eine weitere Welle von Luftangriffen gegen Ziele im Iran geflogen. Der Iran reagierte erneut mit Vergeltungsschlägen auf alliierte Staaten mit US-Militärbasen. So meldete Kuwait Angriffe durch iranische Drohnen. Auch in Bahrain gab es Fliegeralarm. SpaceX peilt nun kommenden Donnerstag seinen neuen Startversuch mit seiner Starship-Rakete an, wie das Raumfahrtunternehmen mitteilte. Eigentlich wäre dies heute geplant gewesen. In der vergangenen Woche hatte der von Elon Musk geführte Konzern rund 100 Milliarden Dollar an Marktwert verloren, nachdem der 13. Testflug in Texas kurz vor dem Abheben abgebrochen worden war.
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2: Spanien ist zum zweiten Mal nach 2010 Fußball-Weltmeister. Das Team von Coach De La Fuente schlug Argentinien im Finalverdient mit 1:0 nach Verlängerung. Das Tor zum Titel erzielte der eingewechselte Torres in der 106. Minute. Argentinien spielte zu diesem Zeitpunkt in Unterzahl, nachdem Fernandes kurz vor Abpfiff der regulären Spielzeit die gelb-rote Karte gesehen hatte. Wir starten in die neue Woche mit einer leeren Strasse am frühen Montagmorgen. Ihr habt Freifahrt, habt Sorge unterwegs. Die neue Woche startet ziemlich freundlich. Heute mit recht viel Sonne und nur wenige Schleierwolken, die durchziehen. In den Bergen hat es dann auch noch ein paar Quellwolken dazu. Das alles um die 25 Grad herum.

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1: Hey, Macarena. Spanische Lebensfreude am 14 vor 6.
2: Der Ferran Torres für Spanien gegen Argentinien mit 1-0 zum zweiten Weltmeistertitel.
1: Gratulation auf Spanien. Und wir bei den FM1 Wachmacher sorgen dafür, dass ihr schon bald wieder Grund zum Jubeln habt.
2: Yes.
1: Wo wir euch bei den FM1 Sommererlebnis als nächstes hinschicken mit der ganzen Familie am 20.

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0: heute Nacht jemand Spanier jubeln gehört.
1: Ja, und die Hupi haben es auch wieder mal getestet.
0: Guten Morgen bei der F1 Wachmacher. Hoffentlich einigermaßen ausgeschlafen. Jetzt am 6.
2: Ich bin Laura Kühne. Guten Morgen miteinander.
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2: Spanien ist zum zweiten Mal nach 2010 Fußball-Weltmeister. Das Team von Coach De La Fuente schlug Argentinien im Finale verdient mit 1:0 nach Verlängerung. Das Tor zum Titel erzielte der eingewechselte Torres in der 106. Minute. Im spanischen TV war die Freude nicht zu überhören.
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2: Im italienischen Bologna ist ein 43-jähriger Marokkaner bei einem Polizeieinsatz ums Leben gekommen. Die Zeitung La Repubblica veröffentlichte ein Augenzeugenvideo des Vorfalls. Laut Medienberichten war die Polizei gerufen worden, weil der Mann einen Wutanfall gehabt haben soll. Eine Obduktion soll nun die genaue Todesursache klären. Im Nahen Osten hat die US-Armee in der Nacht auf heute eine weitere Welle von Luftangriffen gegen Ziele im Iran geflogen. Der Iran reagiert erneut mit Vergeltungsschlägen auf alliierte Staaten mit US-Militärbasen. So meldete Kuwait Angriffe durch iranische Drohnen, auch in Bahrain gab es Fliegeralarm. SpaceX peilt nun kommenden Donnerstag seinen neuen Startversuch mit seiner Starship-Rakete an, wie das Raumfahrtunternehmen mitteilte. Eigentlich wäre dies heute geplant gewesen. In der vergangenen Woche hatte der von Elon Musk geführte Konzern rund 100 Milliarden Dollar an Marktwert verloren, nachdem der 13. Testflug in Texas kurz vor dem Abheben abgebrochen worden war.
1: 2:06 ist es am Montagmorgen und da kommen wir ohne Probleme ans Ziel. In der ganzen Ostschweiz und Graubünden haben wir aktuell freie Fahrt.
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1: Eine super Sommerwoche steht an für euch. Schon heute richtig schön sonnig und nicht mehr ganz so heiß, aber immer noch herrlich mit maximal 25 Grad.
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1: Musik, die das Herz wärmt. Guten Morgen mit der Holly Humberstone.
2: Stimmt gut auf.

0: einfach gut in den Tag starten. Wenn bei uns durchlüften am 8 ab 6 schon das erste Highlight vom Tag ist, dann hat es spürbar abgekühlt heute Morgen.
1: Richtig schön. Ja. Kommt gut erfrischt und erholt in die neue Woche mit FM1 Wachmacher und Pegasus.
0: Next Day.

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1: Könnte es sein, dass sich der spanische Fernsehkommentator da ein bisschen freut?
2: España! Segundo Mundial para España! Segunda Estrella! Felicidades, España!
1: Spanien ist Weltmeister und das feiern wir mit euch heute Morgen bei der FM1 Wachmacher.
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1: Stimmt gut auf am 11 ab 6 und ihr Fußballfans, so wie der Morgenshow, haben heute Morgen nur die kleinen Kappenschlaf, wo wir aufgewacht sind, kurz geschlafen.
4: Sag nicht, ja. Verlängerung im WM-Finale und dann noch eine lange Halbzeitshow. Es ist also bei den meisten von euch auch nach dem 12. geworden. Und ihr, die das Finale nicht gesehen habt, es war also wirklich ziemlich eine langweilige Geschichte. Spanien hat gespielt, Argentinien eigentlich nur verteidigt, gekämpft und gefoult. In der Verlängerung dann aber endlich das erlösende Goal von Ferran Torres.
5: El centro muy pasado, buscando a Nico, Nico de cabeza, al remate.
4: Also wirklich, Spanien völlig verdient. Zum zweiten Mal in der Geschichte Weltmeister.
1: Danke, dass du mir das alles erzählt hast. Schön ins Bett gehen. Und ja. Ein von den grössten, wenn nicht sogar der grösste Fußballer der Geschichte. Ja, der sagt Ade Messi.
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0: ein Beat, der euch für sie trifft. Der Alex Warren ab in Montag mit FM1 Wachmacher, 17 ab 6. Und vielleicht findet ihr den Sommer so wie heute, wie jetzt, genau auch perfekt. Viel Sonne und mit bis zu 25 Grad doch noch ganz angenehm.
1: Ist auch voll ideal für den nächsten Familienausflug.
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0: Bye, erinnert mich gerade an den neuesten Skill von meiner bald 10-monatigen Tochter. Oh, ratet mal, was sie seit vorgestern kann.
1: Laufen.
0: Winken.
1: Winken!
0: Aber nur von oben gegen runter, so wie so eine Winkenkatze.
2: Oder wie eine Hip-Hopperin.
0: 6:30. Vielleicht bin ich ja langsam Zeit, um euren Liebsten Tschüss sagen vor dem Arbeiten. Wir geben euch Hits mit auf den Weg, hier bei der FM1 Wachmacher. 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

0: Willkommen zurück im FM Island. Servus. Zwei von halb sieben und viel von euch schon wieder daheim nach der Ferien. Mhm. Das ein oder andere Souvenir habt ihr vielleicht auch eingepackt. Mhm. Am wichtigsten aber die hoffentlich ganz, ganz viele schöne Erinnerungen.
1: Wir von den Wachmacher begleiten euch zurück in den Alltag. Und für das spielen wir euch am meisten Musik von Michael Schulte und der Ausbiss. So ein cooler Beat. Nelly Furtado mit ihrem Flashback-Hit. Auch dabei. Und zum Smooth in Montag startet Olivia Dean.
0: Alle zusammen in den nächsten 20 Minuten. Wir haben gerade alles, was ihr braucht, für einen guten Start wieder zurück. Außer das Passwort. An das müsst ihr euch selber erinnern.
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0: Gutes Einlagen wieder beim Arbeiten. Morgen. Jetzt wird es 6:30.
4: Ich bin Laura Kühne. Guten Morgen miteinander.
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4: Die Tochter eines Offiziers, der am Hitler-Attentat von 1944 beteiligt war, lebt in Zürich. Das berichtet die NZZ unter Berufung auf entsprechende Dokumente. Der Offizier Eberhard Fink war im August 1944 in Berlin-Plötzensee erhängt worden. Seine Tochter Christa Funk Fink war damals 5 Jahre alt gewesen. Mit 18 Jahren sei sie nach Zürich gezogen. Das Urteil gegen ihren Vater wegen Hoch- und Landesverrat sei 1992 aufgehoben worden. Im italienischen Bologna ist ein 43-jähriger Marokkaner bei einem Polizeieinsatz ums Leben gekommen. Die Zeitung La Repubblica veröffentlichte ein Augenzeugenvideo des Vorfalls. Laut Medienberichten war die Polizei gerufen worden, weil der Mann einen Wutanfall gehabt haben soll. Eine Obduktion soll nun die genaue Todesursache klären. SpaceX peilt nun kommenden Donnerstag seinen neuen Startversuch mit seiner Starship-Rakete an, wie das Raumfahrtunternehmen mitteilte. Eigentlich wäre dies heute geplant gewesen. In der vergangenen Woche hatte der von Elon Musk geführte Konzern rund 100 Milliarden Dollar an Marktwert verloren, nachdem der 13. Testflug in Texas kurz vor dem Abheben abgebrochen worden war.
2: Sport.
4: Spanien ist zum zweiten Mal nach 2010 Fußball-Weltmeister. Das Team von Coach De La Fuente schlug Argentinien im Finalverdient mit 1:0 nach Verlängerung. Das Tor zum Titel erzielte der eingewechselte Torres in der 106. Minute. Argentinien spielte zu diesem Zeitpunkt in Unterzahl, nachdem Fernandes kurz vor Abpfiff der regulären Spielzeit die gelb-rote Karte gesehen hatte.
1: 6:30 ist es und der FM1-Hörer Tom ist gerade auf dem Weg Richtung Ferien, Richtung Insel Elba und ihr habt aktuell in der ganzen Ostschweiz und Graubünden freie Fahrt. Temperaturen am Morgen frisch. Also die kurzen Hosen müsst ihr euch vielleicht noch überlegen, weil bei euch zunehmend messen wir aktuell 12, bei euch Vaduz 14 und bei euch Rorschach 16 Grad. Aber keine Angst, am Nachmittag gibt es dann maximal 25 Grad und dazu einen Haufen Sonne.
0: Und ist doch schön, wenn man einmal die Beine durchlüften kann.
1: Ja, sag nicht.
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1: Einen guten Morgen.
2: Salut, servus.
1: Oder wie die Fans von Spanien heute Morgen wahrscheinlich eher sagen. Guten Morgen. Oder die Letzten, die noch gefeiert haben. Gute Nacht ab 16.
0: Einfach gut.

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0: España es la campeona del mundo.
1: Das ist schlecht. Google Translate Spanisch gewesen und heisst, Spanien ist Weltmeister. Ja. Guten Morgen bei der F1 Wachmacher, 20 vor 7.
2: Und eine Rechnung haben wir noch offen nach dem WM-Final, und zwar die Abrechnung vom Tippspiel.
1: Oh ja, du, fast noch ein bisschen spannender als der WM-Final. Ja, hat der Morgen schon mit seinem Herz für Fußball besser tippt? Oder ich, der mich ganz allein auf künstliche Intelligenz verlassen habe im Tippen? Ich weiss es selber noch nicht. Du hast nachgeschaut.
3: Ja.
1: Verratst du es uns am 10. WM-Final, Mensch gegen KI.

0: gut auf mit der FM1 Wachmacher.
1: Moin, moin.
0: 18 vor 7 ist es jetzt und fahrt gut und sicher auf Bütz.
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4: Habe ich irgendeine Möglichkeit, das irgendwo nachzufragen, anzufechten oder wie auch immer?
5: Rekursmöglichkeiten gibt es in diesem Kurzverfahren nicht. Da wäre einfach in 2 Monaten, wo Sie Prüfung machen müssten. Fahrprüfung nochmal. 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
4: Ah! Also ein bisschen Angst möchte ich zu einem ja schon, oder? 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

0: super. Den ganzen Tag gibt es mit viel Sonne und angenehmen 25 Grad im Maximum.
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0: Guten Morgen am 10 vor 7. Und auch die längste Fußball-WM der Geschichte hat am Schluss einen Weltmeister.
2: Vamos!
0: Trump hat nicht noch anders entschieden, nein.
2: Nein,
0: es gibt einen Weltmeister. Gratulation auf Spanien. Und die längste Fußball-WM der Geschichte hat auch die längste Halbzeitpause gehabt.
2: Ja.
0: Mit der Halftime-Show. Wenn ihr sie verpasst habt, könnt ihr trotzdem mitschwätzen, weil der Morgenshow, der hat sie für euch von A bis Z geschaut.
2: Also geschaut. Ich habe mir es angetan. Ich meine, ist immer so eine Geschmackssache so etwas. Aber ich persönlich finde, ihr habt also nichts verpasst bei dieser Halbzeit-Show. Es ist ein bisschen, ja, ein bisschen wie ein Unfall. Man will nicht hinschauen, macht es dann aber gleich.
0: Aber ein durcheninszenierter Unfall, oder?
2: Ja, Sebi ist es definitiv gewesen. Man hat etwa einen schrägen Ton gefunden. Den finde ich auch zum Teil ein bisschen komische Songauswahl. Zum Beispiel der Justin Bieber, so ganz ruhig mit Gitarre. Also ganz ehrlich, am besten habe ich schlussendlich Shakira gefunden.
0: Dai, dai.
2: Ja. Nein, mit dem offiziellen WM-Song, da war wenigstens ein bisschen Fußballstimmung in der Halbzeitpause. Der Vogel abgeschossen hat aber die Madonna. Sie ist in einem Auto ins Stadion gefahren worden. Und zwar von den brasilianischen Ex-Fußballstars Ronaldo und Ronaldinho. Es hat wirklich ein bisschen peinlich ausgesehen. Habe nicht nur ich so empfunden, sondern auch der SRF-Fußballexperte Mladen Petric.
3: Ich muss dir ganz ehrlich sagen, das ganze Bild von meinen zwei Idolen ist zerstört worden. Jetzt habe ich den Ronaldo und den Ronaldinho nur noch so vor Augen. Und das geht einfach nicht.
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0: Lieber das Auto, um schöne Stimmen entdecken.
1: Ja!
0: Die deutsche Tiffany Harris. Sie ist mit ihrer Powerstimme gerade erst so richtig am Durchstarten. Wir spielen sie heute bei der FM1 Wachmacher schon nach dem 7. Jetzt wird es gerade Eisfall.
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0: Verwachen gut mit der FM1 Wachmacher.
1: Servus.
0: Es ist Montagmorgen, der 20. Juli, jetzt am 7.
5: Ich bin Laura Kühne, guten Morgen miteinander.
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5: Spanien ist zum zweiten Mal nach 2010 Fußballweltmeister. Das Team von Coach De La Fuente schlug Argentinien im Final verdient mit 1:0 nach Verlängerung. Das Tor zum Titel erzielte der eingewechselte Torres in der 106. Minute. Im spanischen TV war die Freude nicht zu überhören.
6: El centro muy pasado buscando a Nico, Nico de cabeza, al remate. Yeah!
5: Die Tochter eines Offiziers, der am Hitler-Attentat von 1944 beteiligt war, lebt in Zürich. Das berichtet die NZZ unter Berufung auf entsprechende Dokumente. Der Offizier Eberhard Fink war im August 1944 in Berlin-Plötzensee erhängt worden. Seine Tochter Christa Funk Fink war damals 5 Jahre alt gewesen. Mit 18 Jahren sei sie nach Zürich gezogen. Das Urteil gegen ihren Vater wegen Hoch- und Landesverrat sei 1992 aufgehoben worden. Beim schweren Erdbeben in Peru sind mindestens 5 Menschen ums Leben gekommen, 21 wurden verletzt. Das teilen peruanische Medien aufgrund von Behördenangaben mit. Die Stärke wird von verschiedenen Behörden mit 5,1 oder 5,5 angegeben. Besonders betroffen ist die Region Junin im zentralen Hochland Perus.
1: 2:07 jetzt gerade und es sieht tipptopp aus auf der Straße in Graubünden und der Ostschweiz. Es ist immer noch Ferienzeit und darum können wir hoffentlich gut und sicher an euer Ziel an.
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1: Es ist wieder mal ein ganz neues Gefühl, mit dem Hoodie oder Jäckli in den Tag starten. Aktuell Temperaturen so plus minus um die 14 Grad im FM1-Land. Am Nachmittag gibt es dann aber wieder richtig schön warme 25 im Maximum. Dazu einen Haufen Sonne.
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0: Wer macht's rennen? Der Morgenshow als Fußballfan mit Herz.
1: Oder der Felix mit Hilfe von KI?
0: Das spannende Duell im WM-Tippspiel lösen wir gerade für euch auf. Nach den nächsten 3 Hits.

0: Regie, die passende Musik.
1: Da haben wir sie.
0: In Mänzig mit dem F1 Wachmacher, 10 ab 7. Und mit dem Weltmeister Spanien.
1: Kennt ihr mal Ricola?
0: Wir nicht wissen, wie heiß er heute Morgen ist.
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1: Ja, in dem Sinn, Ade Messi, Spanien thront Argentinien und wird dank einem 1-0-Sieg nach Verlängerung zum zweiten Mal Weltmeister und das völlig verdient.
0: Ja, und jetzt gibt es bei euch nach dieser Fußball-WM nur noch etwas zu klären. Hm. Wer gewinnt das WM-Tippspiel?
1: Jawohl.
0: Viele von euch haben ja mit dem Verein, mit Freunden, mit der Familie oder wie wir hier im Geschäft eine Tippgruppe gehabt. Mhm. Und da ist es ja bei FM1 das grosse Duell Mensch gegen Maschine. Der Morgenshow hat mit viel Herz und Fußballwissen tippt. Ich habe es mir das Jahr einfach gemacht. Ich wusste, ich habe eh keine Chance, wenn ich mit Wissen tippe. Und darum habe ich die künstliche Intelligenz ins Rennen geschickt. Also ChatGPT für mich tippen lassen. Und ihr seid jetzt sicher auch gespannt. Wer hat gewonnen? Joe, lass die Katze aus dem Sack.
1: Ich mache jetzt Feierabend, ist das gut?
0: Habe ich gewonnen?
1: Ja, du bist mit KI ein bisschen besser gewesen wie ich. Das genaue Resultat ist nicht wichtig, oder? Was meinst
0: du? Mal.
1: Schon, wirklich? Also gut. Du hast 631 Punkte, ich 562. Das sind, glaube ich, etwa 69 Punkte mehr, die du hast. Und du bist damit im FM1-Team hinter der Pamela Zweite und ich bin... ein bisschen weniger gut, zweitletzte.
0: Gut, immerhin können wir froh festhalten, ich bin nicht Erste.
1: Ja.
0: Wir können das Tippspiel immer noch behalten, müssen es noch nicht abschaffen. KI hat noch nicht gewonnen.
1: Ja.
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0: Guten Morgen, 8:07. Und heute ist alles möglich für euch, die Ferien haben. Ideales Wanderwetter, aber auch genug warm für eure Party. Mit viel Sonne gibt es 25 Grad.
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3: Mal, das ist gut. Danke, nichts für ungut.
0: Alles gut, alles gut. Hast du gerade das Handy in der Nähe?
3: Ja.
0: Komm, dann stellen wir schnell zusammen den Handywecker auf morgen um 6.
3: Ja, das ist gut. Ich stehe so oben immer am 6.
0: Sehr gut, du bist bereit mal morgen. Viel Glück, bis morgen.
3: Okay, merci vielmals. Danke und euch eine gute Woche.
0: Danke, schon. Gleichfalls.
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1: Morgen. Mit dem Wachmacher in der neuen Woche, eine Minute vor 7:30. Und das kennen die Eltern. Wenn die Kinder klein sind, können sie alle Woche neue Sachen.
2: Das ist wahnsinnig.
1: Der Felix erzählt mir am Montag immer stolz, was sein bald 10-monatige Mädchen Neues kann. Seit dem Wochenende winken.
2: Ja, und zwar so von oben gegen runter wie eine Winkenkatze. Und sie winkt einfach allen, die winken, zurück. Baby, won't you
1: stay for me? Wir winken euch durch in die neue Woche mit dem mega schönen Duett von der Leonie und dem Callum Scott.
2: Und wenn meine Tochter mal nur halb so schön singen kann, bin ich zufrieden.
1: Ja. Wir spielen euch am meisten Musik mit der extra Portion Sommerklassiker, Dragostea Dintei. Und eines der schönsten Duette aus den letzten Jahren, Dua Lipa mit dem Pierre de Mar, alle nach dem Halbi.
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2: Ganz einen guten Morgen wünschen wir euch von FM1 Wachmacher. Jetzt ist 7:30.
4: Ich bin Laura Kühne, guten Morgen miteinander.
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4: Spanien ist zum zweiten Mal nach 2010 Fußball-Weltmeister. Das Team von Coach De La Fuente schlug Argentinien im Final verdient mit 1:0 nach Verlängerung. Das Tor zum Titel erzielte der eingewechselte Torres in der 106. Minute. Im spanischen TV war die Freude nicht zu überhören.
5: 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Oh!
4: Die Tochter eines Offiziers, der am Hitler-Attentat von 1944 beteiligt war, lebt in Zürich. Das berichtet die NZZ unter Berufung auf entsprechende Dokumente. Der Offizier Eberhard Fink war im August 1944 in Berlin-Plötzensee erhängt worden. Seine Tochter Christa Funk Fink war damals 5 Jahre alt gewesen. Mit 18 Jahren sei sie nach Zürich gezogen. Das Urteil gegen ihren Vater wegen Hoch- und Landesverrat sei 1992 aufgehoben worden. Beim schweren Erdbeben in Peru sind mindestens 5 Menschen ums Leben gekommen, 21 wurden verletzt. Das teilen peruanische Medien aufgrund von Behördenangaben mit. Die Stärke wird von verschiedenen Behörden mit 5,1 oder 5,5 angegeben. Besonders betroffen ist die Region Junin im zentralen Hochland Perus.
1: 7:30 und gute Nachrichten für alle von euch, die langsam aber sicher Richtung Ferienausflug oder Arbeit losfahren. In der ganzen Ostschweiz und Graubünden haben wir aktuell freie Fahrt. Bei uns Chur 17, Wattwil 15 und St. Gallen 16 Grad. Frische Temperaturen, wenn wir an die letzten Wochen denken. Aber am Nachmittag wird es schon wieder richtig schön mit viel Sonne und bis zu 25 Grad.
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0: Weißt du, was frage ich mich eigentlich, seit es den Song gibt? Wer ist eigentlich die Maya? Maya Hi, Maya Hu. Auf dem Weg Richtung Abend lassen wir für euch jetzt die Nia an der Gitarre zupfen. 8:30 Uhr, schöner Hit zum entspannten eure Woche starten mit F1 Wachmacher.
1: Servus.

0: Manchmal darf man ruhig einen Gang aufschalten.
1: Ja.
0: Gute Fahrt am 18 vor 8.
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4: Baumgartner?
1: Und da ist kantonale Verkehrsbeobachtungsstelle Keller. Mein Name ist Grüezi wohl, Frau Baumgartner.
4: Grüezi wohl.
1: Frau Baumgartner, wir tun regelmässig Autofahrer observieren und Sie sind uns da negativ aufgefallen.
4: Oh, schlecht. Wo, wenn?
1: Vor 2 Tagen ist das gewesen und Sie müssen jetzt einen Wiederholungskurs machen.
4: Habe ich noch nie so etwas gehört.
1: Ja, vor dem Fußgängerstreifen haben Sie da massiv zu früh abbremst, oder?
4: Früher kann man abbremsen vor dem Fußgänger.
1: Und beim Lichtsignal sind Sie bei Orange haben Sie schon gehalten, statt noch schnell durchgefahren, oder?
4: Habe ich irgendeine Möglichkeit, das irgendwo nachzufragen, anzufechten oder wie auch immer?
1: Rekursmöglichkeiten gibt es in diesem Kurzverfahren nicht. Das wäre einfach in 2 Monaten, wo Sie Prüfung machen müssten. Die Fahrprüfung nochmal. Und bis dort an ist einfach ein Fahrverbot für Sie.
4: Fahrverbot, weil ich ein bisschen zu früh am Fußgänger abbremsen habe. Sie, also das kann ich jetzt wirklich nicht ernst nehmen, es tut mir leid.
1: Sobald Sie die Prüfung bestanden haben, da ist jetzt Wartezeit im Moment 2 Monate.
4: Das ist ja nicht, ich habe kein Vergehen begangen, ich habe niemanden angefahren, ich bin höchstens langsam gefahren.
1: Das ist natürlich sehr gefährliches Fahren, oder? Das kann natürlich...
4: Ja, bitte, dann können Sie 100 andere Rentner... Ich möchte das Gespräch beenden.
1: Und bis dahin können Sie sonst auch noch die theoretische Fahrprüfung schon ein bisschen üben. Und zwar bei FM1.
4: Ah! Also ein bisschen Angst machen Sie einem ja schon, oder? Also Ehrenwort.
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0: mit Nickelback in die Sommerwoche.
1: Servus.
0: Heute gibt es viel Sonne und bis zu 25 Grad für euch. Spanier-Fans unter euch sind im Hoch heute Morgen.
1: Campione.
0: Stimmt's gut auf am 11.8.
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0: Spanien entthront Argentinien und ist zum zweiten Mal Weltmeister. 1-0 in der Verlängerung. Mhm. Das langt zum Ade Messi sagen. Wenn sich der Donald Trump da nicht noch einmischt und Spanien den Weltmeistertitel wieder wegnimmt. Argentinien hat im Finale noch rote Karten bekommen. Und ihr wisst, was der Trump von so roten Karten haltet.
3: That's very unfair.
1: Ja.
0: Ein bisschen Angst haben wir auch gehabt, dass der Trump, wie auch schon bei einer Pokalübergabe, einfach bei den Spielern stehen bleibt.
3: It's all fake news.
0: Ist es nicht?
1: Nein.
0: Hat er wirklich schon mal gemacht. Joe, du hast es bis zum bitteren Ende geschaut. Mm-hmm. Hat er den Pokal am Schluss sogar selber aufgestemmt?
1: Also, wenn man so angeschaut hat, hat er am liebsten. Er hat den Pokal mit seinem besten Freund am FIFA Präsident Gianni Infantino übergeben und dann hat es wirklich ausgesehen, als würde Trump stehen bleiben. Er ist dann gleich am Rand, direkt beim äußersten Spieler ist er stehen geblieben. Der Infantino springt noch vor den Spieler durchs Bild durch,

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0: machen bei euch.
1: Guten Morgen am 4 vor 8. Und vielleicht notieren ihr euch die ersten To-Dos vom Tag heute ja auf dem Titelblock. Seit dem Wochenende können die Titelfans bei uns in der Schweiz wieder neue Titelsachen kaufen.
2: Wir wünschen euch ganz einen mausigen Start in die neue Woche.

0: Morgen. Bei Harry Potter Fans heisst es Wingardium Leviosa. An der Zaubershow von euren Kind wahrscheinlich Simsalabim. Und bei FM1, da singen wir Abracadabra. Lady Gaga zaubert euch gerade Power in euren Tag. Startet gut in die Woche mit dem aktuellen Hit in der nächsten Viertelstunde.
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0: Das Kontakte-Update jetzt für euch am 8.
8: Ich bin Laura Kühne, guten Morgen miteinander.
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8: Beim schweren Erdbeben in Peru sind mindestens 5 Menschen ums Leben gekommen, 21 wurden verletzt. Das teilen peruanische Medien aufgrund von Behördenangaben mit. Die Stärke wird von verschiedenen Behörden mit 5,1 oder 5,5 angegeben. Besonders betroffen ist die Region Junin im zentralen Hochland Perus. Die Tochter eines Offiziers, der am Hitler-Attentat von 1944 beteiligt war, lebt in Zürich. Das berichtet die NZZ unter Berufung auf entsprechende Dokumente. Der Offizier Eberhard Fink war im August 1944 in Berlin-Plötzensee erhängt worden. Seine Tochter Christa Funk Fink war damals 5 Jahre alt gewesen. Mit 18 Jahren sei sie nach Zürich gezogen. Das Urteil gegen ihren Vater wegen Hoch- und Landesverrat sei 1992 aufgehoben worden.
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8: Spanien ist zum zweiten Mal nach 2010 Fußball-Weltmeister. Das Team von Coach De La Fuente schlug Argentinien im Finalverdient mit 1:0 nach Verlängerung. Das Tor zum Titel erzielte der eingewechselte Torres in der 106. Minute. Argentinien spielte zu diesem Zeitpunkt in Unterzahl, nachdem Fernandes kurz vor Abpfiff der regulären Spielzeit die gelb-rote Karte gesehen hatte.
10: 2 ab 8 ist es und da habt ihr alle noch in der ganzen Ostschweiz und Graubünden freie Fahrt. Wir wünschen euch ganz gutes Ankommen.
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10: Eure Badhose, das Bikini, das wird nicht verstaubt, weil heute gibt es einen Haufen Sonne und wieder maximal 25 Grad. Also ideal zum wieder schwimmen gehen.
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0: und dem Morgenshow.
1: Guten Morgen. Servus. Der Regenschutz hat euch beim Wandern oder Biken begleitet das Wochenende.
2: Ja,
1: jetzt hast du gerade gesagt, Joe, Badhosenpause wieder vorbei.
2: Yes.
1: Es geht schon in die nächste trockene Sommerwoche. Mit der meisten Musik zum Mitnehmen. Jetzt für euch von der Lady Gaga, Anastasia und Taylor Swift.
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0: Druck am 8.8. gute Laune anzaubern. Wenn ihr sie nicht schon habt, das können wir bei der FM1 wach machen. Mit dem Mega-Hit von der Lady Gaga. Abracadabra für einen super Mantic.
1: Morgen miteinander.

0: Der Weltmeistertitel für den schönsten Goaljubel geht auf Spanien.
1: Schluss.
0: Guten Morgen, 11:08.
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1: Ja, Spanien hat es geschafft. Zum zweiten Mal in der Geschichte sind sie Weltmeister. Kann man gut vorstellen, dass die ein oder der andere heute auch im FM1-Land mit einem Spanien-Liebling arbeiten geht.
0: Ja, und sicher auch ein bisschen Mühe. Ja. Mit der Pokalübergabe ist es ja ein Stück nach Mitternacht geworden. Und auch im FM1-Land ist die Party noch abgegangen. Mhm. Und die Spanien-Fans, die erkennen heute Morgen eben ganz einfach entweder am Trikot oder an der lichteiseren Stimme.
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0: Ein musikalischer Sechser, der Kamerad mit «Hug Yourself». Und welche Noten würdest du im heutigen Wetter geben?
1: Definitiv auch ein Sechser, weil heute scheint den ganzen Tag die Sonne und mit 25 Grad im Maximum ist es nicht zu heiß und nicht zu kalt.
0: Schön sind wir unterwegs mit dem FM1 Wachmacher. Da bringen wir euch dort her, wo es schön ist.
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Genau, so geht es. Gemütlich in den Morgen starten. Mhm. Ja, Kinder, die gestern ausnahmsweise länger dürfen aufbleiben für den WM-Final, kriechen vielleicht jetzt so um 4:30 Uhr bei euch auch langsam aus dem Bett. Wir nehmen jetzt gerade Zäuferli zusammen mit der Lola Young. 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

0: Haben wir gesehen, das Wochenende, das Appenzell. Der Michael Schulte, Headliner am Postplatz Open in Appenzell. Und jetzt euer Begleiter im Mendig bei der F1 Wachmacher. Da spielen wir euch am meisten Musik. Mit wunderschönen Hits, wie dem von der Christina Aguilera. Beautiful. Und Sommerfeeling gibt's gerade mitten. Alle Farben
1: nehmen wir gern.
0: Ja, die drei Hochkaräter zusammen warten schon alle auf euch nach einem halben.
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0: Einen guten Morgen bei der F1 Wachmacher.
1: Bonjour.
0: Schön, sind wir da, jetzt am bald 8:30.
4: Ich bin Laura Kühne, guten Morgen miteinander.
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4: Raiffeisen Schweiz will das Anlage- und Vorsorgegeschäft ausbauen. Bankchef Gabriel Brenner sagt gegenüber dem Newsportal Schweiz heute, die bereits bestehenden 3,5 Millionen Kundenbeziehungen müsse die Bank dafür nicht erweitern. Die Bank habe in den vergangenen 20 Jahren auf das Hypothekargeschäft fokussiert. Diese reiche jedoch nicht mehr aus, um den ursprünglichen Auftrag der Bank zu erfüllen. Auch das Geschäft mit Firmenkunden soll wachsen. Andy Burnham wird heute offiziell zum britischen Premierminister ernannt. Der frühere Bürgermeister von Greater Manchester soll am Vormittag zunächst von König Charles mit der Regierungsbildung beauftragt werden, bevor er an seinem neuen Amtssitz in der Downing Street seine Rede halten wird. Der 56-Jährige wird der 7. Premier innerhalb 10 Jahren. Nach der Attacke auf einen Bahnmitarbeiter in Deutschland sind weiter viele Fragen offen. Der 26-Jährige war am Freitagabend nach einer Ticketkontrolle aus einem fahrenden Regionalzug gestürzt und lebensgefährlich verletzt worden. Der mutmaßliche Täter ist noch auf freiem Fuß und der Haftbefehl wurde vom Amtsgericht in Karlsruhe abgelehnt. Grund dafür sind unter anderem neue Videoaufnahmen, die laut Gericht Zweifel am genauen Tathergang aufwerfen.
1: 8:30 und wir haben zwei Stocker im Morgenverkehr, und zwar einerseits A13, Samagreta Richtung Sagans zwischen Wittnau und Oberried rund 10 Minuten plus, und auch wenn ihr Richtung Süden fahrt, via Gotthard, vor dem Gotthard, da staut es rund 40 Minuten. Temperaturen, die kräseln langsam aber sicher in die Höhe. Bei euch in Flums messen wir aktuell 17, im Wiesbad 14 und Zuzwil 15 Grad. Am Nachmittag dann bis zu 25 Grad, also wieder Bodywetter mit den Haufen Sonne.
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1: Hallo. Guten Morgen mit dem FMeisland Game, wo ihr euch gerade wieder in der Pause zusammen an der Kaffeemaschine Gedanken machen könnt.
2: Oder besser gerade einfach anrufen, könnt ihr auch als Team und mitspielen bei der ersten Runde 0848 22 22 11.
1: Über 100 Leute im FMeisland haben wir gefragt, wie viele Tassen Kaffee trinkt ihr pro Tag?
2: Also wenn ich jetzt schon weiss, bei mir sind es wahrscheinlich ein bisschen mehr wie bei den meisten. Darum gebt ihr doch gleich die Top-Antwort.
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0: Guten Morgen, 8:30 Uhr. Vielleicht sind ihr als Titelfans auch auf Horn am Bodensee das Wochenende. Exklusiver Vorverkauf von neuen Titelsachen war. Ich
1: habe gehört, dass sogar ein Titel auf der Straße gestanden ist, um die Leute einzuweisen.
0: Unglaublich. Hat wahrscheinlich gesagt, ein bisschen mehr links, ein bisschen mehr rechts. Und jetzt gerade Maus.

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1: Die Antwort ist 4.
2: Bei dir.
1: Bis jetzt heute Morgen 4 Kaffee.
2: Bis jetzt heute Morgen. Stellt euch das mal vor. Wir haben über 100 Leute im FM Island gefragt, wie viel Kaffee trinkt ihr pro Tag? Und der Morgenshow ist am Morgen nach um 8:30 schon bei 4. Das ist wahrscheinlich nicht die Top-Antwort.
1: Ich weiss es nicht, aber es geht um 50 Franken und ihr probiert jetzt einfach euer Glück.
2: Guten Morgen, das sind der Felix und der Morgenshow. Wer ist da und wie viel Kaffee hast du schon gehabt?
3: Das ist der Hans-Ueli aus dem Obertoggenburg. Ich bin erst im zweiten Kaffee, aber bis zum Abend sind es dann sicher einmal 5.
2: 5 okay, sind es bei dir. Gut. Jetzt ist die Frage, sagst du, bist du eher so ein überdurchschnittlicher Kaffeetrinker oder ist vielleicht das gerade, was die meisten geantwortet haben? Welche Antwort darf man für dich einloggen? Welche Zahl, glaubst du, haben die meisten gesagt?
3: Also, ich bin ein überdurchschnittlicher Trinker, aber ich sage 4.
2: 4 sagst du? So viel wie der Joe bis jetzt schon gehabt hat?
1: Genau.
2: Heute.
3: Oh! Du bist ja noch verrückter wie ich.
1: Ja, ich bin vielleicht auch schon ein bisschen länger auf.
2: Wir machen es kurz. 4 ist leider noch nicht unsere Top-Antwort.
3: Ich danke dir, ja.
2: Danke dir
1: auch, Hans-Ueli.
2: Auch für die gute Laune am Telefon und 100 Franken tun wir für morgen im Jackpot.
3: Ja, super. Danke vielmals. Schönen Sommer.
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0: 9 ist. Spanien ist Weltmeister und Donald Trump hat den Pokal nur dürfen übergeben, aber nicht selber aufstemmen.
1: That's very unfair.
2: Ja, so ist das Leben. Der Pokal, der gehört ganz allein Spanien.
3: Extraordinaria! Fantastico! Felicitas!

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0: Was für ein Wochenende für unseren Toggenburger Remo Faro. Er war an einer Hochzeit, nicht seiner eigenen, hat gesungen zu Madrid.
1: A weekend filled with love, schreibt er auf Insta und er sieht ihn auch ein bisschen feiern.
0: Ja, feiern kann er ja. Genauso wie wunderschön singen. Darum war er ja an der Hochzeit. Sein aktueller Hit Falling freut die 9. Pause, nächste 4. Stunde. Und jetzt wird es gerade 9.
2: Ich bin Laura Kühne, guten Morgen miteinander.
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2: Raiffeisen Schweiz will das Anlage- und Vorsorgegeschäft ausbauen. Bankchef Gabriel Brenner sagt gegenüber dem Newsportal Schweiz heute, die bereits bestehenden 3,5 Millionen Kundenbeziehungen müsse die Bank dafür nicht erweitern. Die Bank habe in den vergangenen 20 Jahren auf das Hypothekargeschäft fokussiert. Diese reiche jedoch nicht mehr aus, um den ursprünglichen Auftrag der Bank zu erfüllen. Auch das Geschäft mit Firmenkunden soll wachsen. Der Krieg zwischen den USA und dem Iran könnte sich noch ausweiten. Darauf würde sich die USA bereits vorbereiten, zitierte die Washington Post einen namentlich nicht genannten US-Beamten. Laut weiteren Medienberichten verlegen die USA zudem weitere Kampf- und Tankflugzeuge in die Konfliktregion. Das US-Militär bombardierte in der 9. Nacht in Folge Ziele im Iran. Nach der Attacke auf einen Bahnmitarbeiter in Deutschland sind weiter viele Fragen offen. Der 26-Jährige war am Freitagabend nach einer Ticketkontrolle aus einem fahrenden Regionalzug gestürzt und lebensgefährlich verletzt worden. Der mutmaßliche Täter ist noch auf freiem Fuß und der Haftbefehl wurde vom Amtsgericht in Karlsruhe abgelehnt. Grund dafür sind unter anderem neue Videoaufnahmen, die laut Gericht Zweifel am genauen Tathergang aufwerfen. Andy Burnham wird heute offiziell zum britischen Premierminister ernannt. Der frühere Bürgermeister von Greater Manchester soll am Vormittag zunächst von König Charles mit der Regierungsbildung beauftragt werden, bevor er an seinem neuen Amtssitz in der Downing Street seine Rede halten wird. Der 56-Jährige wird der 7. Premier innerhalb 10 Jahren.
1: 2:09 und auf der A13 St. Margrethe Richtung Saganplan oder aktuell ein bisschen mehr Zeit ein, weil zwischen Kräsere und Oberried da staut rund 10 Minuten plus. Und wenn ihr Richtung Süden via Gotthard fahrt, dann planen da 40 Minuten plus.
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1: Die Schlauen die bleiben eh im FM1-Land, weil Sommerwetter, da können wir. 25 Grad im Maximum, dazu ein Haufen Sonne.
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0: Die schönen Stimmen gehen uns nie aus. Jojo, Dermot Kennedy und jetzt Holly Humberstone.
1: Morgen!

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0: Ja, wenn schon, dann schon. Die längste WM der Geschichte mit dem Weltmeister Spanien hat auch die längste Halbzeitpause gehabt. Ja. Die Halftime-Show, für euch, die es nicht gesehen haben, der Morgenshow, sagt, ihr habt nichts verpasst.
1: Also, gell, es ist immer Geschmackssache, aber mir hat es nicht gefallen. Und am peinlichsten habe ich ja den Auftritt von den Ex-Fußballstars Ronaldo und Ronaldinho gefunden, wo die Madonna in einem Auto ins Stadion gefahren haben. Und auch der SRF-Fußballexperte Mladen Petrić, der ist geschockt.
2: Ich muss dir ganz ehrlich sagen, das ganze Bild von meinen zwei Idolen ist zerstört worden. Jetzt habe ich den Ronaldo und den Ronaldinho nur noch so vor Augen. Und das geht einfach nicht.

0: Einen guten Monat, dann ist das neue Album von Alex Warren da. Fever Dream ist der erste Hit ab dem.
1: Und war für einen.
0: Und es hat garantiert noch mehr drauf.
1: Wir haben natürlich auch noch mehr Hits für euch vom Shabusi. Wir spielen euch am meisten Musik hier bei den Wachmacher.
0: Auch von der Leonie. Die drei, die passen für euch alle ganz in die nächsten 9 Minuten rein.
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0: FM1 Wachmacher da. Hoffe, ihr habt euer Tupperware mit dem Mittag dabei, falls ihr eins mitnehmen wollt.
1: Du hast sicher vergessen, Felix.
0: Nein, noch viel schlimmer. So gut gekocht, dass ich es gestern schon zum Nacht gegessen habe.
1: Ah, das ist ein typischer Felix.
0: Carbonara. Auch nicht genug kommen wir momentan von der Noemi Besa über. Ihren aktuellen Hit schnabulieren wir zusammen mit euch bei FM1 schon vor dem 10.

0: weiter. Ab dem 6:30 einschalten. Alright.
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6: Für euch im Studio die Laura Kühne.
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6: Der Krieg zwischen den USA und dem Iran könnte sich noch ausweiten. Darauf würde sich die USA bereits vorbereiten, zitierte die Washington Post einen namentlich nicht genannten US-Beamten. Laut weiteren Medienberichten verlegen die USA zudem weitere Kampf- und Tankflugzeuge in die Konfliktregion. Das US-Militär bombardierte in der 9. Nacht in Folge Ziele im Iran. Nach der Attacke auf einen Bahnmitarbeiter in Deutschland sind weiter viele Fragen offen. Der 26-Jährige war am Freitagabend nach einer Ticketkontrolle aus einem fahrenden Regionalzug gestürzt und lebensgefährlich verletzt worden. Der mutmaßliche Täter ist noch auf freiem Fuß und der Haftbefehl wurde vom Amtsgericht in Karlsruhe abgelehnt. Grund dafür sind unter anderem neue Videoaufnahmen, die laut Gericht Zweifel am genauen Tathergang aufwerfen. Andy Burnham wird heute offiziell zum britischen Premierminister ernannt. Der frühere Bürgermeister von Greater Manchester soll am Vormittag zunächst von König Charles mit der Regierungsbildung beauftragt werden, bevor er an seinem neuen Amtssitz in der Downing Street seine Rede halten wird. Der 56-Jährige wird der 7. Premier in 10 Jahren. Raiffeisen Schweiz will das Anlage- und Vorsorgegeschäft ausbauen. Bankchef Gabriel Brenner sagt gegenüber dem Newsportal Schweiz heute, die bereits bestehenden 3,5 Millionen Kundenbeziehungen müsse die Bank dafür nicht erweitern. Die Bank habe in den vergangenen 20 Jahren auf das Hypothekargeschäft fokussiert. Diese reiche jedoch nicht mehr aus, um den ursprünglichen Auftrag der Bank zu erfüllen. Auch das Geschäft mit Firmenkunden soll wachsen.
7: Sehr gut aus unterwegs auf der Straße, ihr habt Freifahrt. Hebe zurück.
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8: Der Montag der Woche steht heute, der bleibt ziemlich einfach zum Zusammenfassen. Ein Mix aus Sonne und Wolken mit Temperaturen von um die 23 Grad.
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8: Wenn ihr links und dann rechts vorher schaut beim Arbeiten, gut möglich ist es hier auf beiden Seiten leer. Ferienzeit im FM Island und für all die von euch, die eben fleissig am Arbeiten sind, Stellung heben im Geschäft, für euch haben wir dann mehr Musiksummer, damit das Arbeiten so richtig, richtig Ring läuft. Jetzt für euch gerade eine Stunde Nonstop.

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2: Für euch im Studio die Laura Kühne.
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2: Ein Tag in der Badi kann je nach Ort deutlich unterschiedlich teuer werden. Das zeigt ein Vergleich des Konsumentenschutzes in 14 Schweizer Freibädern. Besonders gross sind die Unterschiede bei den Eintrittspreisen und der Verpflegung. Am tiefsten muss man in Chur in die Tasche greifen. Auffällig ist auch, in mehreren Badis kostet eine Cola gleich viel oder sogar weniger als Mineralwasser. Wer sich zudem eine Wasserklasse gönnen möchte, zahlt in Zürich und Luzern doppelt so viel wie in St. Gallen und Zug. In der Schweizer Politik ist eine Debatte über Leihmutterschaft ausgebrochen. Verschiedene Nationalräte fordern laut 20 Minuten eine Diskussion über ein Ende des Verbots. Eine SVP-Nationalrätin wehrt sich gegen eine Lockerung. Ausgelöst hat die Debatte der Fall des deutschen CDU-Politikers Jens Spahn. Er trat zurück, weil er durch eine Leihmutterschaft in den USA Vater geworden war, sich aber politisch für das Verbot positioniert hatte. Die Fluggesellschaft Ryanair hat im ersten Quartal unter dem Nahostkrieg gelitten und deutlich weniger verdient. Der Nettogewinn sank um 34% auf 538 Millionen Euro, wie die irische Billigfluggesellschaft mitteilte. Belastet wurden die Ergebnisse von April bis Juni durch höhere Treibstoffkosten und eine schwächere Nachfrage. Argentinien blieb im WM-Final gegen Spanien offensiv harmlos und gab nach 90 Minuten keinen einzigen Schuss ab. Erst nach dem spanischen Führungstreffer kam Argentinien zu 2 Abschlüssen, ein Torschuss gab es aber trotzdem nicht. Lionel Messi blieb laut dem Newsportal Watson mit nur 54 Ballkontakten und 16 Ballverlusten weitgehend wirkungslos. Der Titelgewinn der Spanier war damit hoch verdient, so Watson weiter.
3: Recht viel los im Moment an diesem Montagvormittag. Auf der A13 St. Margrethe Richtung Sargans steht es im Moment zwischen Kriesera und Oberried. Dann 20 Minuten, die wir mehr einrechnen, auf der A3 Mühlihorn Richtung Wallenstadt. Dann hat es noch einen Unfall gegeben. Darum ist der San Bernardino-Tunnel im Moment in beide Richtungen gesperrt. Dementsprechend braucht er auch noch länger, gut etwa 35 Minuten, auf der A13 Chur Richtung Bellinzona zwischen Nuffen und San Bernardino. Alle unterwegs, ganz ein Haufen Geduld.
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4: Die einen von euch würden dann perfektes Sommerwetter sagen. Nicht allzu heiss im FM1-Land. Temperatur am Nachmittag bei um die 23 Grad. Dazu eine Mix aus Sonne und Wolken.
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4: Wie viele von euch stehen die Koffer im Gang und die Waschmaschine laufen? Die Frage ist jetzt nur, kommen wir daheim oder gehen wir in die Ferien? Begleitung für beide Varianten haben wir euch mit dem Ray Dalton. Ich bin der Dominik Caro.

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4: Tschüss, ja, zu einem Nendom Game. Nendom.

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2: 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Im Studio die Melissa Steuri.
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2: Die Staatsanwaltschaft Baden hat einen ehemaligen Aargauer SVP-Grossrat angeklagt. Er soll mehrere Frauen sowie ein damals 14-jähriges Mädchen mit K.O.-Tropfen betäubt und sexuell missbraucht haben, berichtet der Tagesanzeiger. Laut der Staatsanwaltschaft Aargau wird ihm zudem mehrfacher versuchter Mord vorgeworfen, weil die Opfer wiederholt in Lebensgefahr geraten sein sollen. Die Staatsanwaltschaft fordert eine lebenslange Freiheitsstrafe und eine ambulante Therapie. Ein Tag in der Badi kostet je nach Ort deutlich unterschiedlich viel. Das zeigt ein Vergleich des Konsumentenschutzes in 14 Schweizer Freibädern. Besonders groß sind die Unterschiede bei den Eintrittspreisen und der Verpflegung. Am teuersten ist ein Badi-Tag in Chur. Auffällig ist auch, in mehreren Badis kostet eine Cola gleich viel oder sogar weniger als Mineralwasser. In der Schweizer Politik ist eine Debatte über Leihmutterschaft ausgebrochen. Verschiedene Nationalräte fordern laut 20 Minuten eine Diskussion darüber, das aktuell geltende Verbot aufzuheben. Andere wiederum wehren sich gegen eine Lockerung. Hintergrund der Debatte ist der Fall des deutschen CDU-Politikers Jens Spahn. Er trat kürzlich zurück, weil er mithilfe einer Leihmutterschaft in den USA Vater wurde. In Deutschland positionierte er sich aber für ein Verbot. Die Billigfluggesellschaft Ryanair hat im ersten Quartal des Jahres unter dem Nahostkrieg gelitten. Dadurch hat sie deutlich weniger verdient. Der Nettogewinn sank um 34% auf knapp 540 Millionen Euro, wie die irische Billigfluggesellschaft mitteilte. Vor allem höhere Treibstoffkosten und eine schwächere Nachfrage hätten das Ergebnis belastet. Geduld braucht es auf der A13 Richtung Süden. Zuerst stockt es Richtung Sargans zwischen Kriessen und Oberried. Dann ist der San Bernardino-Tunnel wegen einem Unfall in beide Richtungen gesperrt. Der Verkehr wird umgeleitet. Darum stauen zwischen Mädels und dem San Bernardino-Pass. Der verliert dort gut 40 Minuten. Und auch vor dem Gotthard-Tunnel auf der A2 klemmt es. Es stauen Richtung Süden auf 11 km mit einem Plus von rund 1,5 Stunden. Allen unterwegs eine gute Fahrt.
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3: Wenn ihr vielleicht gerade wer weiss, braucht es im Verlauf noch mit auf den Feierabend gehen, vielleicht doch mal noch die Regenjacke beim Arbeiten, kann ich euch beruhigen, es bleibt trocken im FM 1 Land. Das weiterhin mit dem Mix aus Wolken und Sonne und Temperaturen von um die 23 Grad.
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3: Auch vor dem Mittag sind die Augen vielleicht noch ein bisschen kleiner als sonst. An dem Montag, 20. Juli. Der Grund dafür ist aber ganz einfach erklärt, nämlich der WM-Finale von gestern. Hat ja wieder mal einmal mehr ein bisschen Geduld gebraucht. Wir holen die Emotionen von gestern Abend nochmal auf mit der Shakira und dem Burna Boy. Ich bin der Dominik Caron.

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2: Im Studio die Melissa Steuri.
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2: Die Staatsanwaltschaft Baden hat einen ehemaligen Aargauer SVP-Grossrat angeklagt. Er soll mehrere Frauen sowie ein damals 14-jähriges Mädchen mit K.O.-Tropfen betäubt und sexuell missbraucht haben, berichtet der Tagesanzeiger. Laut der Staatsanwaltschaft Aargau wird ihm zudem mehrfacher versuchter Mord vorgeworfen, weil die Opfer wiederholt in Lebensgefahr geraten sein sollen. Die Staatsanwaltschaft fordert eine lebenslange Freiheitsstrafe und eine ambulante Therapie. In der Schweizer Politik ist eine Debatte über Leihmutterschaft ausgebrochen. Verschiedene Nationalräte fordern laut 20 Minuten eine Diskussion darüber, das aktuell geltende Verbot aufzuheben. Andere wiederum wehren sich gegen eine Lockerung. Hintergrund der Debatte ist der Fall des deutschen CDU-Politikers Jens Spahn. Er trat kürzlich zurück, weil er mithilfe einer Leihmutterschaft in den USA Vater wurde. In Deutschland positionierte er sich aber für ein Verbot. Ein 13-jähriger Junge ist beim Feiern des WM-Titels von Spanien gestorben. Im Westen Spaniens feierten mehrere Menschen auf einem Springbrunnen. Dieser gab unter dem Gewicht nach. Der Junge wurde von einem herabstürzenden Stein getroffen und tödlich verletzt. 4 Mitarbeitende des Flughafens Frankfurt haben sich mit Malaria infiziert. Laut einem Flughafensprecher hat eine Mücke die Krankheit übertragen, die in einem Flugzeug mitgereist war. Die betroffenen Mitarbeiter hatten unter anderem in der Gepäckabfertigung gearbeitet. Ob sie sich im Spital befinden, konnte der Sprecher nicht sagen. Geduld braucht es auf der A13 Richtung Süden, weil der San Bernardino-Tunnel ist wegen einem Unfall in beide Richtungen gesperrt. Der Verkehr wird umgeleitet, darum stauen zwischen Mädels und dem San Bernardino-Pass. Ihr verliert dort bis zu einer Stunde. Auch vor dem Gotthardtunnel auf der A2 klemmt es. Es stauen Richtung Süden auf 11 km mit einem Plus von rund 1,5 Stunden. Gute Fahrt!
3: Optimale Bedingungen für all die, die am Arbeiten sind und eben nicht in den Ferien. Nicht allzu heiß im FM1-Land. Temperaturen am Nachmittag so um die 23 Grad. Dazu ein Mix aus Sonne und Wolken.

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6: 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Im Studio die Melissa Steuri.
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7: Die Staatsanwaltschaft Baden hat einen ehemaligen Aargauer SVP-Grossrat angeklagt. Er soll mehrere Frauen sowie ein damals 14-jähriges Mädchen mit K.O.-Tropfen betäubt und sexuell missbraucht haben, berichtet der Tagesanzeiger. Laut der Staatsanwaltschaft Aargau wird ihm zudem mehrfacher versuchter Mord vorgeworfen, weil die Opfer wiederholt in Lebensgefahr geraten sein sollen. Die Staatsanwaltschaft fordert eine lebenslange Freiheitsstrafe und eine ambulante Therapie. Wer in den Süden reisen will, braucht derzeit viel Geduld. Während sich die Blechlawine vor dem Gotthardtunnel auf mindestens 15 Kilometer staut, harzt es auch auf der Alternativroute A13. Der San Bernardino-Tunnel ist seit dem Vormittag gesperrt wegen eines Unfalls. Details zum Unfall hat die Kantonspolizei Graubünden für den Nachmittag angekündigt. Der Verkehr wird derzeit über den San Bernardino-Pass umgeleitet. Schwerverkehr und Busse müssen auf Rastplätzen warten. Ein Tag in der Badi kostet je nach Ort deutlich unterschiedlich viel. Das zeigt ein Vergleich des Konsumentenschutzes in 14 Schweizer Freibädern. Besonders groß sind die Unterschiede bei den Eintrittspreisen und der Verpflegung. Am teuersten ist ein Badi-Tag in Chur. Auffällig ist auch, in mehreren Badis kostet eine Cola gleich viel oder sogar weniger als Mineralwasser. Ein 13-jähriger Junge ist beim Feiern des WM-Titels von Spanien gestorben. Im Westen Spaniens feierten mehrere Menschen auf einem Springbrunnen. Dieser gab unter dem Gewicht nach. Der Junge wurde von einem herabstürzenden Stein getroffen und tödlich verletzt. Ihr habt es gehört in den Nachrichten, es braucht Geduld auf der A13 Richtung Süden. Der San Bernardino-Tunnel ist wegen einem Unfall in beide Richtungen gesperrt. Der Verkehr wird umgeleitet. Darum stauen es zwischen Mädels und dem San Bernardino-Pass. Ihr verliert dort bis zu einer Stunde. Und es stauen auch in der Gegenrichtung, Richtung Chur, zwischen San Bernardino und dem Casanavalt-Tunnel, habt ihr bis zu 40 Minuten länger. Und auch vor dem Gotthard-Tunnel auf der A2 klemmt es. Es stauen Richtung Süden auf 15 km mit einem Plus von rund 1,5 Stunden.
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8: Am Nachmittag, da geht es jetzt gleich gleich weiter wie morgen. Der Mix aus Sonne und Wolken begleitet uns weiterhin. Das dann mit Temperaturen von so um die 23 Grad.
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8: Statt dem Kai Pirinia geht es retour an die Arbeit. Für all die, die zurück aus der Ferien sind und den ersten Arbeitstag haben, wir bringen euch Schwung mit 4 Hits am Stück für den Start in den Nachmittag. Als erstes der Felix Jenny, bei der Dominik Caro.

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Mit dem fühlt ihr euch sicher gerade auch wie beim Glassen im Buddy-Restaurant. Baby Goodbye, alle Farben hier bei F1. Und apropos Buddy, die Buddy Uzwil, die einen von euch kennen sie sicher, sind vielleicht sogar schon selber gewesen. Die gibt es tatsächlich nicht nur in Uzwil, nein, sondern auch im Kosovo. Nämlich im Vishina Europapark in Slakuzan. Da ist eine absolute Nachbildung von der Buddy Uzwil. Die ist im 2006 gebaut worden. Dort sind Investoren und so weiter in die Schweiz gekommen. In Buddy Uzwil haben quasi alles inoffiziell ein bisschen vermessen und nachher im Kosovo nachgebaut. Falls ihr also vielleicht gerade in der Ferie sind, wer weiß, vielleicht begegnet ihr ja irgendwo in der Ferne nochmal einer anderen Schweizer Buddy.

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1: Der Chef Mais für euch am Montag, wo wir gerade unterwegs sind. Unser Navi sagt, jetzt rechts abbiegen. Und ihr denkt euch, nein, also nein, das glaube ich jetzt nicht. Den Moment kennen wir alle. Unterwegs, richtig viele. Am nächsten Termin beim Arbeiten oder einfach sonst unterwegs. Wir begleiten euch. Unsere Musik die, zeigt euch auf jeden Fall den richtigen Weg. Immer vorwärts mit Schwung. One Republic, Need Your Love, hier bei FM1.

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1: 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Im Studio die Melissa Steuri.
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2: Wer in den Süden reisen will, braucht viel Geduld. Während sich die Blechlawine vor dem Gotthardtunnel auf 18 Kilometern staut, harzt es auch auf der Alternativroute A13. Der San Bernardino-Tunnel war über den Mittag gesperrt wegen eines Unfalls. Der Verkehr wurde über den Pass umgeleitet. Schwerverkehr und Busse mussten auf Raststätten warten.

0: Details zum Unfall hat die Kantonspolizei Graubünden für den Nachmittag angekündigt. Weil sich Eltern nicht einig werden konnten, hat das Bundesgericht die Impfung eines 7-jährigen Mädchens angeordnet. Das Kind soll gemäß dem schweizerischen Impfplan eine Auffrischimpfung gegen Diphtherie, Starrkrampf und Keuchhusten erhalten, so das Urteil. Hintergrund ist ein Streit der Eltern. Während die Mutter das Kind impfen lassen wollte, wehrte sich der Vater dagegen, sodass sich die Kindes- und Erwachsenenschutzbehörde einschalten musste. Ihr Entscheid landete schlussendlich vor Bundesgericht. Im Kanton St. Gallen gibt es wieder Nachwuchs bei den Bartgeiern. Im Taminatal ist ein Jungvogel geschlüpft und inzwischen ausgeflogen. Dies sei ein Erfolg, schreibt der Kanton St. Gallen in einer Mitteilung. Das zeige, dass sich der Bartgeier in der Region und im Kanton weiter ausbreitet. Möglich ist dies auch dank einem Wiederansiedlungsprojekt. Der chinesische Billig-Online-Händler AliExpress muss in der EU eine Rekordstrafe bezahlen. Die Europäische Kommission wirft dem Unternehmen vor, ihre Kundschaft nicht genug vor illegalen Produkten zu schützen, wie etwa vor gefälschter Kleidung, unsicherem Spielzeug oder gefährlicher Kosmetika. AliExpress muss deshalb laut Mitteilung 550 Millionen Euro Strafe zahlen. Ihr habt es gehört in den Nachrichten, es braucht Geduld auf der A13 Richtung Süden. Es staut noch zwischen Mädels und dem San Bernardino-Pass. Ihr habt bis zu einer Stunde länger. Dann staut es auch in der Gegenrichtung, Richtung Chur zwischen San Bernardino und dem Gassenawald-Tunnel. Habt ihr bis zu 40 Minuten länger. Und vor dem Gotthard-Tunnel auf der A2 klemmt es. Es staut Richtung Süden auf 18 km mit einem Plus von fast 3 Stunden.
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2: Sonnenbrille braucht es ja ab und zu weiterhin am Nachmittag. Mix aus Sonne und Wolken im FM1-Land. Dazu haben wir Temperaturen von um die 23 Grad.
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2: Aufträge an nächsten Termin, da begleiten wir euch mit ganz viel Musik. Der startet die neue Stunde.

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5: Im Studio die Melissa Steuer.

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1: Hitzewellen sorgen in der Schweiz immer häufiger für zu hohe Ozonwerte. Das schreibt die Akademie der Naturwissenschaften Schweiz. Trotz sauberer Luft als noch vor einigen Jahren werde der Grenzwert für Ozon am Boden regelmäßig überschritten. Das Gas kann die Atemwege reizen und Pflanzen schädigen. Mit steigenden Temperaturen dürfte das Problem laut den Fachleuten weiter zunehmen. Weil sich Eltern nicht einig werden konnten, hat das Bundesgericht die Impfung eines 7-jährigen Mädchens angeordnet. Das Kind soll gemäß dem schweizerischen Impfplan eine Auffrischimpfung gegen Diphtherie, Starrkrampf und Keuchhusten erhalten, so das Urteil. Hintergrund ist ein Streit der Eltern. Während die Mutter das Kind impfen lassen wollte, wehrte sich der Vater dagegen, sodass sich die Kindes- und Erwachsenenschutzbehörde einschalten musste. Ihr Entscheid landete schlussendlich vor Bundesgericht. Im Kanton St. Gallen gibt es wieder Nachwuchs bei den Bartgeiern. Im Taminatal ist ein Jungvogel geschlüpft und inzwischen ausgeflogen. Dies sei ein Erfolg, schreibt der Kanton St. Gallen in einer Mitteilung. Das zeige, dass sich der Bartgeier in der Region und im Kanton weiter ausbreitet. Möglich ist dies auch dank einem Wiederansiedlungsprojekt. Der chinesische Billig-Online-Händler AliExpress muss in der EU eine Rekordstrafe bezahlen. Die Europäische Kommission wirft dem Unternehmen vor, ihre Kundschaft nicht genug vor illegalen Produkten zu schützen, wie etwa gefälschter Kleidung, unsicheres Spielzeug oder gefährlicher Kosmetika. AliExpress muss deshalb laut Mitteilung 550 Millionen Euro Strafe bezahlen. Zudem wirft die EU dem Online-Händler vor, zu wenig gegen Anbieter illegaler Produkte vorzugehen.
2: 2 Minuten nach dem 3 und der Ferienreiseverkehr, der zeigt, was noch kann. Aktuell mindestens 2 Stunden Stau vor dem Gotthard Richtung Süden, schon ab Altdorf. 50 Minuten Stau sind sie in die andere Richtung ab Quinto. Und darum haben natürlich auch Stau vor dem San Bernardino, und zwar mindestens 40 Minuten ab Nufene Richtung Süden und Richtung Kurstalz, 15 Minuten ab dem San Bernardino-Tunnel.
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2: Es bleibt heute sonnig und angenehm warm, genauso wie morgen, mit maximal 25 Grad im FM1-Land.
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2: Mit dem Noah Hartmann. Einen guten Wendung euch.

0: Vermisst ihr das schon oder sind ihr ganz froh, dürfen sich eure Kinder noch mal eine ganze Woche so richtig austoben? Lehrzonswil campen rund 2.500 Pfadlerinnen und Pfadler im Kantonslager St. Gallen und Appenzell. Und heute ist ziemlich genau Halbzeit. Zeit für ein kurzes Zwischenfazit vom Atmos von der Pfadi Altstätte. Was ist dein Highlight bis jetzt?
1: Zum Morgen. Man kann sich das Trinken aussuchen. Es gibt Orangensaft, Apfelsaft und so weiter. Und es gibt auch noch Cornflakes und das Klassische ist dann noch Brötchen.
0: Ja, manchmal ist es einfach. Wie sieht es bei dir aus, die Hände von der Pfadi Camoriti?
2: Man kann viel erkunden und es macht sehr viel Spass. Und das ist mein erstes Lager, wo ich lang bleibe.
0: Das klingt doch absolut tipptopp. Und liebe Eltern, glauben wir, je weniger ihr von euren Kindern aus dem Lager gehört, umso beschäftigter und zufriedener sind sie.
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so richtig angenehm heute, oder? Nicht wärmer wie 25 Grad im FM Island. Und das Beste, es soll noch die ganze Woche genau so bleiben. Und wir haben euch auch in den ersten paar Minuten die genau richtige Musik, um eben ein bisschen aktiver zu sein bei diesen Temperaturen. Heute mit einem Gruß aus dem 2010. Hey!

0: Genauso wie Leonie und der Callum Scott mit Stay. Ich wünsche euch einen ganz guten Nachmittag.
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Und jetzt nehmen wir mal mit an unsere musikalische Strandbar mit dem Teddy Swims und seinem neuesten Hit, der wirklich nach weißem Strand, türkisblauem Wasser und einem kühlen Getränk klingt. Also absolut passend, um eurem Montag einen lockeren Anstrich geben.

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1: So tönt Arn, mein Musiksommer mit F1. Gerade wieder mit dem genau richtigen, gemütlichen Sommergefühl von Miles Smith. Nach dem Punkt 4.
2: Im Studio die Melissa Steuri.
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2: Sprechen Schweizer Tankstellen ihre Preise untereinander ab? Dieser Verdacht äußert ein Waadtländer SP-Nationalrat und schaltet die Wettbewerbskommission ein. Zum Blick sagte der Politiker, dass unabhängige Tankstellenketten praktisch identische Preise hätten, die sie quasi im Gleichschritt erhöhen oder senken. Ob es sich dabei um Preisabsprachen handelt, soll die WEKO nun untersuchen.

0: Laut Blick hat die Kommission den Markt in vergangenen Jahren mehrfach angeschaut und keine Absprachen feststellen können. Hitzewellen sorgen in der Schweiz immer häufiger für zu hohe Ozonwerte. Das schreibt die Akademie der Naturwissenschaften Schweiz. Trotz sauberer Luft als noch vor einigen Jahren werde der Grenzwert für Ozon am Boden regelmäßig überschritten. Das Gas kann die Atemwege reizen und Pflanzen schädigen. Mit steigenden Temperaturen dürfte das Problem laut den Fachleuten weiter zunehmen. In der Region Kaltbrunn ist gestern Nachmittag ein Autofahrer vor einer Polizeikontrolle geflüchtet. Laut Mitteilung der St. Galler Kantonspolizei prallte der 41-Jährige während der Flucht dann in Uznach in eine Mauer und eine Hausfassade. Die Polizei nahm den Fahrer fest, der Beifahrer konnte flüchten. Der Festgenommene hatte keinen Führerausweis und wurde als fahrunfähig eingestuft. Andy Burnham ist neuer Premierminister des Vereinigten Königreichs. Der 56-Jährige steht dabei vor vielen Problemen, die sein Vorgänger Keir Starmer nicht hatte lösen können. Unter anderem schwächelt die britische Wirtschaft und die Bevölkerung leidet unter sozialer Ungleichheit. Der neue britische Premierminister hat in seiner Antrittsrede die größten Veränderungen der vergangenen 40 Jahre angekündigt. Unter anderem will er als erstes die Obdachlosigkeit in Großbritannien beenden.
1: 2 Minuten nach dem 4 und 20 Minuten Stau bei uns in Graubünden auf der 13 zwischen Rotbrunnen und Reichenau. Und dann weiterhin sehr lange Wartezeiten vor dem Gotthard Richtung Süden. Mindestens 3 Stunden Stau ab Altdorf. Und auch in die andere Richtung Stau zu 50 Minuten ab Quinto.
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1: Ja, die Wolken, die noch über das FM Island sind, die sind mehrheitlich harmlos und es bleibt heute sonnig und trocken. Morgen bis zu 25 Grad mit weiterhin Wolken und viel Sonne.
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1: Auf eurer Zielgerade vom Montag mit dem Noah Hartmann. Und direkt um einen Song, der ja, perfekt passt, um kurz durchschnaufen, bevor ihr dann nochmal in den Schlussspurt geht von der Taylor Swift.

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0: Also wenn eure Arbeitsgespendle heute ein bisschen heißer sind, könnte das an gestern Abend liegen. Vielleicht haben sie sich ja so gefreut wie der spanische Kommentator. Spanien ist Weltmeister. Also nicht nur beim sich freuen. Wir behalten euch die Fußball-WM-Stimmung noch ein bisschen im Radio. In den nächsten Minuten mit Shakira und der WM-Hymne, die sie gestern in der Halbzeit live von der Hüfte geschüttelt hat. Und dann schüttelt L'Oreal ihren grossen Hit Habit. Zumindest nicht von der Hüfte, aber auf jeden Fall aus dem Ärmel. Bevor dann mit der ersten Minute die Michael Schulte übernimmt. Auf einem Weg Richtung Wendung für Abig.
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0: Es ist 16:30. Ich wünsche euch einen guten Abend.
3: Im Studio für euch die Melissa Steuri.
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3: Hitzewellen sorgen in der Schweiz immer häufiger für zu hohe Ozonwerte. Das schreibt die Akademie der Naturwissenschaften Schweiz. Trotz sauberer Luft als noch vor einigen Jahren werde der Grenzwert für Ozon am Boden regelmäßig überschritten. Das Gas kann die Atemwege reizen und Pflanzen schädigen. Mit steigenden Temperaturen dürfte das Problem laut den Fachleuten weiter zunehmen. Die Aargauer Staatsanwaltschaft erhebt Anklage gegen einen ehemaligen Aargauer SVP-Grossrat. Er soll mehrere Frauen mehrfach betäubt und sexuell missbraucht haben, teilt die Staatsanwaltschaft mit, darunter die minderjährige Tochter seiner damaligen Partnerin. Dies sei ein bekanntes Muster, sagt der forensische Psychiater Andreas Frey.
4: Man sucht sich eine Frau, die in einem Abhängigkeitsverhältnis zu einem ist und dass die eine minderjährige Tochter hat und man dann einerseits die Abhängigkeit von der Frau kann benutzen und andererseits eben dann eine abhängige junge Person zur Verfügung hat.
3: Der Mann soll zudem die Taten gefilmt haben. Die Staatsanwaltschaft fordert unter anderem eine lebenslange Freiheitsstrafe. In der Region Kaltbrunn ist gestern Nachmittag ein Autofahrer vor einer Polizeikontrolle geflüchtet. Laut Mitteilung der St. Galler Kantonspolizei prallte der 41-Jährige während der Flucht dann in Uznach in eine Mauer und eine Hausfassade. Die Polizei nahm den Fahrer fest, der Beifahrer konnte flüchten. Der Festgenommene hatte keinen Führerausweis und wurde als fahrunfähig eingestuft. Die nächste Fußball-WM findet in 4 Jahren unter anderem in Marokko statt. Laut der Nachrichtenagentur Reuters plant das Land, seine Hotelkapazitäten auszubauen. Rund 60'000 zusätzliche Betten soll es geben. Zudem investiert Marokko umgerechnet über 16 Milliarden Franken in den Ausbau von Schienen, Straßen und Stadien. Marokko ist 2030 gemeinsam mit Spanien und Portugal WM-Gastgeber.
0: 2 Minuten nach dem 16:30 und weiterhin 20 Minuten Stau bei uns Graubünden auf der A13 zwischen Rotenbrunnen und Reichenau. Und dann vor dem Gotthard Richtung Süden mindestens 3 Stunden Stau ab Altdorf.
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0: Es sind Temperaturen, um wieder richtig etwas unternehmen, mit nicht über 25 Grad, der Rest von heute und am Morgen mit viel Sonne und ein paar weniger Wolken.
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sind wir auch noch ein bisschen müde. Ist gestern dann eben doch noch Sport geworden beim Fußball-WM-Finale. Besonders wenn ihr natürlich für den grossen Sieger Spanien gewesen sind. Wobei, ich muss mal ehrlich sagen, ich bin schon ein bisschen enttäuscht. Ich habe das Finale zu Flavi geschaut und habe im Fall nach dem Schlusspfiff niemand Hupen gehört. Kein Irrfahrt aus Dorf, keiner, der konstant auf die Hupe von voller Freude gedrückt hat. Und darum, wenn ihr auch so gut und vor allem ungestört geschlafen habt, müssen wir das jetzt einfach wirklich nachholen. Ah, sehr gut. Ja, und noch einmal. Jetzt fühlt es sich endlich richtig nach WM an. 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

0: auf dem Weg zum Posten oder zum Kind abholen oder doch noch schnell ins Gym. 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Gerade mit dem Neuesten vom Kamerad.
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0: Ja, die gute Nachricht zuerst vor dem Punkt 5. Der erste Arbeitstag, der ist schon fast geschafft.
2: Ich bin Melissa Steuri. Guten Abend.
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2: Der San Bernardino-Tunnel auf der A13 ist heute für rund 3 Stunden gesperrt gewesen. Der Grund ist eine Kollision zwischen 2 Autos. Ein 38-jähriger Deutscher geriet im Tunnel auf die Gegenfahrbahn und fuhr dort mit einem Auto eines 51-jährigen Schweizers zusammen. Laut Mitteilung der Kantonspolizei Graubünden wurde der Schweizer leicht verletzt. Wegen der Sperrung musste der Verkehr über den San Bernardino-Pass geführt werden. Dort kam es im Ferienverkehr zu langen Staus. Sprechen Schweizer Tankstellen ihre Preise untereinander ab? Dieser Verdacht äußert ein Waadtländer SP-Nationalrat und schaltet die Wettbewerbskommission ein. Zum Blick sagte der Politiker, dass unabhängige Tankstellenketten praktisch identische Preise hätten, die sie quasi im Gleichschritt erhöhen oder senken. Ob es sich dabei um Preisabsprachen handelt, soll die WEKO nun untersuchen. Laut Blick hat die Kommission den Markt in den vergangenen Jahren mehr

0: mehrfach angeschaut und keine Absprachen feststellen können. Die Schweiz soll den Mutterschaftsurlaub von heute 14 Wochen auf mindestens 6 Monate verlängern. Das fordern über 110.000 Menschen mit einer Petition, die heute bei der Bundeskanzlei eingereicht wurde. Die heute geltenden 14 Wochen seien zu kurz für eine so wichtige Lebensphase eines Kindes, heißt es auf der Petitionswebseite. Nähe, Stillen und Bindung seien entscheidend für die Entwicklung. Andy Burnham ist neuer Premierminister des Vereinigten Königreichs. Angesichts der vielen Probleme in Großbritannien hat der 56-Jährige in seiner Antrittsrede die größten Veränderungen der vergangenen 40 Jahre angekündigt. Unter anderem will er als erstes die Obdachlosigkeit in Großbritannien beenden.
1: 2 Minuten nach dem 5 und bei uns Graubünden stellt es 20 Minuten auf der A13 zwischen Rotenbrunnen und Reichenau und dann eine regelrechte Blechlawine vor dem Gotthard Richtung Süden. Aktuell mindestens 3 Stunden Stau ab Altdorf.
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1: Es bleibt heute noch ein bisschen sonnig und angenehm warm, genauso wie morgen, mit maximal 25 Grad im FM1-Land.
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1: Einen guten Abend miteinander. Schön, sind wir mit uns unterwegs im ersten Feierabend der Woche. Im Studio für euch, der Noah Hartmann.

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0: euren vierabigen Blick, vielleicht schon das Steuerrad in den Händen und im Ohr der perfekte Sound für euch zum Fürsten kommt. Gerade wieder mit einem Song, der euch garantiert den Arbeitstag vergessen lässt. Von allen Farben. Zurück in die 90er kumpelt, wo die Neonfarbe regiert und Kameras und Film brauchen mit den Backstreet Boys. Und dann wartet gerade nach 5:30 an Sabrina Carpenter auf euch. Lohnt sich also zum Bleiben.
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0: Einen guten Abend miteinander. Schön haben wir es zusammen. Richtig für Abend.
3: Ich bin Melissa Steuri. Guten Abend.
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3: Der San Bernardino-Tunnel auf der A13 ist heute für rund 3 Stunden gesperrt gewesen. Laut Mitteilung geriet ein Auto mit deutschem Kennzeichen auf die Gegenfahrbahn und kollidierte dort mit einem entgegenkommenden Auto. Eine Person wurde verletzt. Wegen der Sperrung musste der Verkehr über den San Bernardino-Pass geführt werden. Die Aargauer Staatsanwaltschaft erhebt Anklage gegen einen ehemaligen Aargauer SVP-Grossrat. Er soll mehrere Frauen mehrfach betäubt und sexuell missbraucht haben, teilt die Staatsanwaltschaft mit, darunter die minderjährige Tochter seiner damaligen Partnerin. Dies sei ein bekanntes Muster, sagt der forensische Psychiater Andreas Frey.
4: Man sucht sich eine Frau, die im Abhängigkeitsverhältnis zu einem ist und dass die eine minderjährige Tochter hat und man dann einerseits die Abhängigkeit von der Frau kann benutzen und andererseits eben dann eine abhängige junge Person zur Verfügung hat.
3: Der Mann soll zudem die Taten gefilmt haben. Die Staatsanwaltschaft fordert unter anderem eine lebenslange Freiheitsstrafe. Das Kreisgericht St. Gallen hat einen ehemaligen Ausbildner einer St. Galler Berufsschule wegen dem Besitz und Weitergabe von Kinderpornografie verurteilt. Der Mann soll einem 16-jährigen Schüler einen USB-Stick mit entsprechenden Dateien darauf ausgehändigt haben, schreibt das Tagblatt. Beim Beschuldigten zu Hause fand die Polizei weitere kinderpornografische Inhalte. Das St. Galler Kreisgericht verhängte eine Geldstrafe von über 10'000 Franken auf Bewährung und sprach ein lebenslanges Tätigkeitsverbot mit Minderjährigen aus. Die nächste Fußball-WM findet in 4 Jahren unter anderem in Marokko statt. Laut der Nachrichtenagentur Reuters plant das Land, seine Hotelkapazitäten auszubauen. Rund 60'000 zusätzliche Betten soll es geben. Zudem investiert Marokko umgerechnet über 16 Milliarden Franken in den Ausbau von Schienenstraßen und Stadien. Marokko ist 2030 gemeinsam mit Spanien und Portugal WM-Gastgeber.
0: Der SMI steht kurz vor Börsenschluss liegt im Minus mit 0,7% von der St. Galler Kantonalbank, der anderen Kring.
5: Der SMI ist heute schwächer in die neue Woche gestartet. Anlegerinnen und Anleger halten sich vor dieser wichtigen Zahlenwoche zurück. Mit Nestlé, Novartis und Roche legen diese Woche gerade alle 3 SMI-Schwergewichter ihre Halbjahreszahlen vor. Für negative Impulse sorgen zudem die anhaltenden geopolitischen Spannungen im Nahen Osten und damit der wieder angestiegene Ölpreis. In diesem Marktumfeld können sich heute nur wenige Titel der Verluste entziehen. Die einzigen, die sich kurz vor Börsenschluss im grünen Bereich bewegen, sind Richemont und unseren klaren Tabellenführer in der aktuellen Jahreswerte. Die ABB.
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0: 2 Minuten nach 5:30 und vor dem Gotthard Richtung Süden staut es mindestens 3 Stunden ab Altdorf.
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0: Ja, das Mollis messen im Moment 25 Grad, Siona 26 und die Tiepelzahn 24. Und die Wolken, die noch über das FM1-Land sind, die sind mehrheitlich harmlos und es bleibt heute weiterhin sonnig und trocken. Morgen bis zu 25 Grad, weiterhin Wolken und viel Sonne.
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0: Eure mehr Musik Sommer auf dem Weg, hier der Vierabend. In gut 14 Minuten mit dem Michael Patrick Kelly. Und fahren natürlich noch viel mehr Hits.
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6: Es ist 6 Uhr. Wir haben also schon noch ein bisschen Zeit, zum neuen schnellen Nachtposten.
7: Ich bin Melissa Steuri. Guten Abend.
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7: Der San Bernardino-Tunnel auf der A13 ist heute für rund 3 Stunden gesperrt gewesen. Der Grund ist eine Kollision zwischen 2 Autos. Ein 38-jähriger Deutscher geriet im Tunnel auf die Gegenfahrbahn und fuhr dort mit einem Auto eines 51-jährigen Schweizers zusammen. Laut Mitteilung der Kantonspolizei Graubünden wurde der Schweizer leicht verletzt. Wegen der Sperrung musste der Verkehr über den San Bernardino-Pass geführt werden. Dort kam es im Ferienverkehr zu langen Staus. Sprechen Schweizer Tankstellen ihre Preise untereinander ab? Dieser Verdacht äußert ein Waadtländer SP-Nationalrat und schaltet die Wettbewerbskommission ein. Zum Blick sagte der Politiker, dass unabhängige Tankstellenketten praktisch identische Preise hätten, die sie quasi im Gleichschritt erhöhen oder senken. Ob es sich dabei um Preisabsprachen handelt, soll die WEKO nun untersuchen. Laut Blick hat die Kommission den Markt in den vergangenen Jahren mehrfach angeschaut und keine Absprachen feststellen können. Die Schweiz soll den Mutterschaftsurlaub von heute 14 Wochen auf mindestens 6 Monate verlängern. Das fordern über 110.000 Menschen mit einer Petition, die heute bei der Bundeskanzlei eingereicht wurde. Die heute geltenden 14 Wochen seien zu kurz für eine so wichtige Lebensphase eines Kindes, heißt es auf der Petitionswebseite. Nähe, Stillen und Bindung seien entscheidend für die Entwicklung.

0: Der Grossverteiler Denner ruft ihr Stellato-Kebab-Sandwich zurück. Es enthalte Listerien, schreibt Denner. Vor allem Schwangere und Personen mit geschwächtem Immunsystem sollen einen Arzt aufsuchen, sollten sie das Produkt Stellato-Kebab-Sandwich verzehrt haben. Bereits vergangene Woche riefen Manor die Migros und Coop-Produkte wegen Listerien zurück.
1: 2:00 und im FM-Eisland sieht es eigentlich tiptop aus. Nur vor dem Gotthard-Stau weiterhin Richtung Süden. Aktuell plus 3 Stunden ab Altdorf.
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1: Es sind Temperaturen, um wieder richtig etwas unternehmen. Mit unter 25 Grad der Rest von heute und am Morgen mit viel Sonne und ein paar weniger Wolken.
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1: Mit dem Noah Hartmann. Einen guten Abend.

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0: mittlerweile sicher auch. Ich habe gemütliche Meinung. Schön sind wir zusammen unterwegs. Gerade wieder. Mit mehr Musiksummer und einem Flashback-Hit aus dem 87. I've had the time of my life. Für die Extraversion gute Laune. Zusammen mit Musik aus Solothurn vom Solaroy. Hurricane. Du weißt, ich kann den Kreis ausbauen. Bevor dann die Bühne am Baschi gehört, Herz zerreißen, Haus bauen. Gerade da wird es Mais.
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0: 6:30 wünsche einen guten Abend.
3: Ich bin Melissa Steuri. Guten Abend.
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3: Der Grossverteiler Denner ruft ihr Stellato-Kebab-Sandwich zurück. Es enthält Listerien, schreibt Denner. Vor allem Schwangere und Personen mit geschwächtem Immunsystem sollen einen Arzt aufsuchen, sollten sie das Produkt Stellato-Kebab-Sandwich verzehrt haben. Bereits vergangene Woche riefen Manor die Migro- und Coop-Produkte wegen Listerien zurück. Das Kreisgericht St. Gallen hat einen ehemaligen Ausbildner einer St. Galler Berufsschule wegen dem Besitz und Weitergabe von Kinderpornografie verurteilt. Der Mann soll einem 16-jährigen Schüler einen USB-Stick mit entsprechenden Dateien darauf ausgehändigt haben, schreibt das Tagblatt. Beim Beschuldigten zu Hause fand die Polizei weitere kinderpornografische Inhalte. Das St. Galler Kreisgericht verhängte eine Geldstrafe von über 10'000 Franken auf Bewährung und sprach ein lebenslanges Tätigkeitsverbot mit Minderjährigen aus. Die Kantonspolizei St. Gallen hat in der Zeit zwischen gestern und heute Morgen insgesamt 5 fahrunfähige oder betrunkene Autofahrer angehalten. Bei einem Lenker wurde eine geringe Menge Marihuana festgestellt, andere hatten Alkohol von fast 1 Promille in Tuss. Laut Mitteilung wurden alle 5 Verkehrsteilnehmer bei der Staatsanwaltschaft St. Gallen angezeigt. In der norditalienischen Stadt Bologna ist ein marokkanischer Einwanderer bei einem Polizeieinsatz gestorben. Auf einem Video sind 2 uniformierte Polizisten zu sehen, die den Mann auf die Straße drücken, bis er sich nicht mehr bewegt. Der Vorfall löste in Italien Empörung aus. In Bologna demonstrierten hunderte Menschen und forderten Gerechtigkeit. Das Innenministerium verspricht derweil vollständige Transparenz und Zusammenarbeit mit den Ermittlern.
0: Der SMI schließt heute minus mit 0,6% von der St. Gallo Kantonalbank, der anderen Küng.
4: Der SMI ist heute schwächer in die neue Woche gestartet. Allegerinnen und Anleger halten sich vor dieser wichtigen Zahlenwoche zurück. Mit Nestlé, Novartis und Roche legen diese Woche gerade alle 3 SMI-Schwergewichter ihre Halbjahreszahlen vor. Für negative Impulse sorgen zudem die anhaltenden Geopolitik.

0: politischen Spannungen im Nahen Osten und damit der wieder angestiegene Ölpreis. In diesem Marktumfeld können sich heute nur wenige Titel der Verluste entziehen. Die einzigen, die sich kurz vor Börsenschluss im grünen Bereich bewegen, sind Richemont und unseren klaren Tabellenführer in der aktuellen Jahreswertung, der ABB.
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2: 2 Minuten nach 6:30 und ihr habt Freifahrt das F Maisland noch vor dem Gotthard Stauz Richtung Süden, aktuell 2,5 Stunden.
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2: Im Moment messen hier die Quarte 23 Grad, das Nislau 21 und das Gossau noch gut 22. Es bleibt heute noch etwas sonnig und angenehm warm, genauso wie morgen mit maximal 25 Grad im FM1 Land.
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2: Mit dem Noah Hartmann einen guten Abend miteinander. Und ja, eure Top 7 Hits von den letzten 24 Stunden, die sind ausgewertet und liegen jetzt parat auf dem Silbertablett zum Servieren. Auf Platz 7 geht noch reingerutscht, der Solaroy mit Hurricane.

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1: Mitten im Steigerungslauf bzw. im Endspurt von dem, und zwar mit euren Top 7 Hits von den letzten 24 Stunden. Die beliebtesten von den beliebtesten Hits. Und da haben wir uns jetzt eben vom Platz 7 bis zum Platz 2 führen geschafft. Das heisst, es bleibt nur noch eure absolute Nummer 1 von dem Montag am 20. Juli übrig. Und der geht an Alex Warren mit Fever Dream.
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2: Ich bin Melissa Steuri. Guten Abend.
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2: Im Fall des ehemaligen Aargauer SVP-Grossrats und mutmaßlichem Sexualstraftäters wird Kritik an den Behörden laut. Er soll unter anderem seine damalige Freundin und ihre minderjährige Tochter betäubt und sexuell missbraucht haben. Laut dem Tagesanzeiger läuft aber auch ein Verfahren gegen die Opfer. Dario Jäcker.
3: Die Freundin aus Polen war nicht nur mit dem mutmaßlichen Täter zusammen, sondern auch bei ihm als Haushälterin angestellt. Als er vor 3 Jahren in Untersuchungshaft musste und weil sie auch nie einen Lohn bekommen hat, ist ihr darum die Lebensgrundlage weggefallen. Sie hat darauf aber Sozialhilfe beantragt. Die Behörden haben aber beim Prüfen des Sozialhilfeanspruchs gesagt, der Arbeitsvertrag sei ein Scheinarbeitsverhältnis und hat darum ein Verfahren wegen Täuschung der Behörden eröffnet. Und wegen dem könnte das mutmaßliche Opfer und ihre Tochter ausgeschafft werden. Das Verfahren läuft noch.
2: Die Kantonspolizei St. Gallen hat in der Zeit zwischen gestern und heute Morgen insgesamt 5 fahrunfähige oder betrunkene Autofahrer angehalten. Bei einem Lenker wurde eine geringe Menge Marihuana festgestellt, andere hatten Alkohol von fast 1 Promille in Tuss. Laut Mitteilung wurden alle 5 Verkehrsteilnehmer bei der Staatsanwaltschaft St. Gallen angezeigt. Der Grossverteiler Denner ruft ihr Stellato-Kebab-Sandwich zurück. Es enthalte Listerien, schreibt Denner. Vor allem Schwangere und Personen mit geschwächtem Immunsystem sollen einen Arzt aufsuchen, sollten sie das Produkt Stellato-Kebab-Sandwich verzehrt haben. Bereits vergangene Woche riefen Manor die Migros- und Coop-Produkte wegen Listerien zurück. Länger geht es einzig noch vor dem Gotthardtunnel in Süden runter. Zwischen Erstfeld und Göschenen hat er noch rund 2 Stunden länger. Und in Norden rauf verliert er zwischen Quinta und Airolo 1/2 Stunde. Allen unterwegs eine gute Fahrt.
4: Und guten Abend miteinander. Schön sind immer noch mit FM1 unterwegs. Das bei

0: sehr trockenem Wetter mit der ein oder anderen Wolken am Himmel. Und morgen sieht es sehr ähnlich aus wie heute. Maximal 25 Grad im FM Island. Also durchaus angenehme Temperaturen, um noch etwas machen. Vielleicht wandern gehen, das mit der ein oder anderen Wolken. Und sonst halt weiterhin ganz viel Sonne.
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2: Ich bin der Dario Jäcker. Guten Abend.
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2: Im Fall des ehemaligen Aargauer SVP-Parlamentariers und mutmaßlichen Sexualstraftäters wird Kritik an den Behörden laut. Der Mann soll unter anderem seine damalige Freundin und ihre minderjährige Tochter betäubt und sexuell missbraucht haben. Laut dem Tagesanzeiger läuft aber auch ein Verfahren gegen die Opfer. Melissa Steuri.
3: Die Freundin aus Polen ist nicht nur mit dem mutmaßlichen Täter zusammen, sondern auch bei ihm als Haushälterin angestellt gewesen. Wer vor 3 Jahren in Untersuchungshaft musste und weil sie auch nie einen Lohn bekommen hat, ist ihr darum die Lebensgrundlage weggefallen. Sie hat die Sozialhilfe beantragt. Die Behörden haben beim Prüfen des Sozialhilfeanspruchs gesagt, das sei ein Scheinarbeitsverhältnis und hat darum ein Verfahren wegen Täuschung der Behörden eröffnet. Wegen dem könnten das mutmaßliche Opfer und ihre Tochter ausgeschafft werden. Das Verfahren läuft noch.
2: Der Grossverteiler Denner ruft sein Stellato-Kebab-Sandwich zurück. Es enthalte Listerien, schreibt Denner. Vor allem Schwangere und Personen mit geschwächtem Immunsystem sollen einen Arzt aufsuchen, sollten sie das Produkt Stellato Kebab Sandwich verzehrt haben. Bereits vergangene Woche riefen Manor, Migros und Coop Produkte wegen Listerien zurück. Tennisspielerinnen müssen sich für die WTA-Tour künftig einem einmaligen Gentest unterziehen. Das gelte bereits ab morgen, teilt der Weltverband der Tennisspielerinnen WTA mit und folgt damit der Linie des Internationalen Olympischen Komitees. Dabei wird untersucht, ob das SRY-Gen vorhanden ist, das eine entscheidende Rolle bei der Entwicklung männlicher Geschlechtsmerkmale spielt. Das Einzige zum Melden von der Strasse ist der Gotthardstau, und zwar nur noch Richtung Süden. Dafür hat es immer noch 9 Kilometer Stau. Eine Stunde und 30 Minuten länger geht es dort. Dort wird empfohlen, lieber via A13 San Bernardino zu fahren. Ganz eine gute Fahrt wünsche ich.
4: Und guten Abend miteinander. Schön sind wir immer noch mit FM1 unterwegs. Das bei sehr trockenem Wetter mit der ein oder anderen Wolken am Himmel. Und morgen sieht es sehr ähnlich aus wie heute. Maximal 25 Grad im FM1-Land. Also durchaus angenehme Temperaturen, um noch etwas zu machen. Vielleicht gehen wandern gehen. Das mit der ein oder anderen Wolken. Und sonst halt weiterhin ganz viel Sonne.
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2: Diese Themen haben heute Schlagzeilen gemacht. Guten Abend.
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2: Die Aargauer Staatsanwaltschaft erhebt Anklage gegen einen ehemaligen Aargauer SVP-Grossrat. Er soll mehrere Frauen mehrfach betäubt und sexuell missbraucht haben, darunter auch eine Minderjährige. Stefanie Weiss.
3: Der heute 57-Jährige soll die Opfer mit K.O.-Tropfen betäubt haben, sich dann an ihnen vergangen haben und das Ganze dann auch noch mit einer Kamera gefilmt haben, sagt die Staatsanwaltschaft. Vorgeworfen wird ihm unter anderem mehrfache Vergewaltigung, sexuelle Handlungen mit Kindern und versuchten Mord. Das, weil er die Opfer in Lebensgefahr gebracht haben soll. Aufgeflogen ist das Ganze, weil ihn seine damalige Partnerin verwünscht hat. Er sei dann verhaftet worden und seit 3 Jahren in der Untersuchungshaft. Die Staatsanwaltschaft fordert unter anderem eine lebenslange Freiheitsstrafe.
2: Die EU-Kommission wirft dem Schweizer Bauchemiekonzern Sika und mehreren weiteren Herstellern Preisabsprachen vor. Nach Angaben der Wettbewerbshüter sollen die Unternehmen bei Zusatzstoffen für Zement, Beton und Mörtel die Preise abgesprochen haben. Sika erklärte, man kooperiere mit den Behörden. Die betroffenen Unternehmen können sich nun zu den Vorwürfen äußern.
4: Der chinesische Billig-Online-Händler AliExpress muss in der EU eine Rekordstrafe bezahlen. Die Europäische Kommission wirft dem Unternehmen vor, ihre Kundschaft nicht genug vor illegalen Produkten zu schützen, wie etwa gefälschter Kleidung, unsicheres Spielzeug oder gefährlicher Kosmetika. AliExpress muss deshalb laut Mitteilung 550 Millionen Euro Strafe bezahlen. Zudem wirft die EU dem Online-Händler vor, zu wenig gegen Anbieter illegaler Produkte vorzugehen.
5: Durch die Hitze verändern sich Schweizer Wälder. Vor allem Laubbäume wie die Buche sterben häufiger ab, weil ihnen das Wasser fehlt, sagt Frank Krumm von der Eidgenössischen Forschungsanstalt für Wald, Schnee und Landschaft. Der Wald würde sich deshalb an die Hitze anpassen.
6: Der findet sich

0: Gleichgewicht, egal wie trocken. Und es gibt vielleicht, er verändert sich einfach. Und für uns ist es aber wirklich, es ist sehr komplex letztlich, weil wir wollen sehr viel vom Wald.
1: Künftig müssten hitzeresistentere Bäume gepflanzt werden, damit auch weiterhin die Holzproduktion gesichert ist und der Wald vor Naturgefahren wie beispielsweise Lawinen schützen kann.
2: Der Waldbrand bei der spanischen Hauptstadt Madrid wird immer größer. Seit Donnerstag wütet der Brand bereits. Inzwischen sei eine Fläche von der ungefähren Größe des Kantons Genf abgebrannt, meldet der Regierungschef der Region. Das ist schon doppelt so viel als noch gestern. Es sei der schlimmste Waldbrand in der Geschichte der spanischen Region Castilla-La Mancha.
3: Und guten Abend miteinander. Schön sind wir immer noch mit F1 unterwegs. Das bei sehr trockenem Wetter mit der ein oder anderen Wolken am Himmel. Und morgen sieht es sehr ähnlich aus wie heute. Maximal 25 Grad im F1-Land. Also durchaus angenehme Temperaturen, um noch etwas zu machen. Vielleicht wandern gehen. Das mit der ein oder anderen Wolken. Und sonst halt weiterhin ganz viel Sonne. 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
2: Diese Themen haben heute Schlagzeilen gemacht. Guten Abend.
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2: Im Fall des ehemaligen Aargauer SVP-Parlamentariers und mutmaßlichen Sexualstraftäters wird Kritik an den Behörden laut. Der Mann soll unter anderem seine damalige Freundin und ihre minderjährige Tochter betäubt und sexuell missbraucht haben. Laut dem Tagesanzeiger läuft aber auch ein Verfahren gegen die Opfer. Melissa Steuri.
3: Die Freundin aus Polen war nicht nur mit dem mutmaßlichen Täter zusammen, sondern auch bei ihm als Haushälter angestellt. Wer vor 3 Jahren in Untersuchungshaft musste und weil sie auch nie einen Lohn bekommen hat, ist ihr darum die Lebensgrundlage weggefallen. Sie hat die Sozialhilfe beantragt. Die Behörden haben beim Prüfen vom Sozialhilfeanspruch gesagt, das sei ein Scheinarbeitsverhältnis und hat darum ein Verfahren wegen Täuschung der Behörden eröffnet. Wegen dem könnten das mutmaßliche Opfer und ihre Tochter ausgeschafft werden. Das Verfahren läuft noch.
2: Ein Waadtländer SP-Nationalrat hat die Wettbewerbskommission eingeschaltet, weil er vermutet, dass Schweizer Tankstellen ihre Treibstoffpreise untereinander absprechen. Dies, weil viele Anbieter die Preise nahezu gleichzeitig anpassen würden. Die Wettbewerbskommission hat den Markt bereits mehrfach untersucht. Hinweise auf unzulässige Preisabsprachen wurden bisher nicht gefunden.
4: Durch die Hitze verändern sich Schweizer Wälder. Vor allem Laubbäume wie die Buche sterben häufiger ab. Weil Blätter verwelken, verlieren Bäume wichtige Nährstoffe, erklärt Frank Krumm von der Eidgenössischen Forschungsanstalt für Wald, Schnee und Landschaft.
5: Die Bäume fangen oft vor der Krone oben an abzusterben und leben dann unten schon noch wieder. Die Triebe vielleicht auch im Folgejahr nochmal aus. Aber die Buche zum Beispiel ist nicht in der Lage, diese abgestorbenen Teile irgendwie abzutrennen.
4: In Zukunft müssten deshalb hitzeresistentere Bäume gepflanzt werden, damit auch weiterhin die Holzproduktion gesichert ist und der Wald vor Naturgefahren wie beispielsweise Lawinen schützen kann.
2: Hitzewellen sorgen in der Schweiz immer häufiger für zu hohe Ozonwerte. Das schreibt die Akademie der Naturwissenschaften Schweiz. Trotz saubererer Luft als noch vor einigen Jahren werde der Grenzwert für Ozon am Boden regelmäßig überschritten. Das Gas kann die Atemwege reizen und Pflanzen schädigen. Mit steigenden Temperaturen dürfte das Problem laut den Fachleuten weiter zunehmen. Andy Burnham ist neuer Premierminister des Vereinigten Königreichs. König Charles III. Hat den Chef der sozialdemokratischen Labour-Partei mit der Bildung einer neuen Regierung beauftragt. Der 56-jährige Burnham steht vor vielen Problemen, die sein Vorgänger Keir Starmer nicht hatte lösen können. Unter anderem schwächelt die britische Wirtschaft und die Bevölkerung leidet unter sozialer Ungleichheit sowie Wohnungsnot. Burnham hat nun massive Veränderungen angekündigt.
6: Und guten Abend miteinander. Schön sind wir immer noch mit FM1 unterwegs. Das bei sehr trockenem Wetter mit der ein oder anderen Wolken am Himmel. Und morgen sieht es sehr ähnlich aus wie heute. Maximal 25 Grad im FM1-Land. Also durchaus angenehme Temperaturen, um noch etwas zu machen. Vielleicht wandern gehen. Das mit der ein oder anderen Wolken. Und sonst halt weiterhin ganz viel Sonne. 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
2: Diese Themen haben heute Schlagzeilen gemacht. Guten Abend.
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2: Die Aargauer Staatsanwaltschaft erhebt Anklage gegen einen ehemaligen Aargauer SVP-Grossrat. Er soll mehrere Frauen mehrfach betäubt und sexuell missbraucht haben, darunter auch eine Minderjährige. Stefanie Weiss.
4: Der heute 57-Jährige soll die Opfer mit K.O.-Tropfen betäubt haben, sich dann an ihnen vergangen haben und das Ganze dann auch noch mit einer Kamera gefilmt haben, sagt die Staatsanwaltschaft. Vorgeworfen wird ihm unter anderem mehrfache Vergewaltigung, sexuelle Handlungen mit Kindern und versuchten Mord. Das, weil er die Opfer in Lebensgefahr gebracht haben soll. Aufgeflogen ist das Ganze, weil ihn seine damalige Partnerin verwünscht hat. Er sei dann verhaftet worden und seit 3 Jahren in der Untersuchungshaft. Die Staatsanwaltschaft fordert unter anderem eine lebenslange Freiheitsstrafe.
2: Die EU-Kommission wirft dem Schweizer Bauchemiekonzern Sika und mehreren weiteren Herstellern Preisabsprachen vor. Nach Angaben der Wettbewerbshüter sollen die Unternehmen bei Zusatzstoffen für Zement, Beton und Mörtel die Preise abgesprochen haben. Sika erklärte, man kooperiere mit den Behörden. Die betroffenen Unternehmen können sich nun zu den Vorwürfen äußern.
5: Der chinesische Billig-Online-Händler AliExpress muss in der EU eine Rekordstrafe bezahlen. Die Europäische Kommission wirft dem Unternehmen vor, ihre Kundschaft nicht genug vor illegalen Produkten zu schützen, wie etwa gefälschter Kleidung, unsicheres Spielzeug oder gefährlicher Kosmetika. AliExpress muss deshalb laut Mitteilung 550 Millionen Euro Strafe bezahlen. Zudem wirft die EU dem Online-Händler vor, zu wenig gegen Anbieter illegaler Produkte vorzugehen.
6: Durch die Hitze verändern sich Schweizer Wälder. Vor allem Laubbäume wie die Buche sterben häufiger ab, weil ihnen das Wasser fehlt, sagt Frank Krumm von der Eidgenössischen Forschungsanstalt für Wald, Schnee und Landschaft. Der Wald würde sich deshalb an die Hitze anpassen.
7: Der findet sich Gleichgewicht, egal wie trocken. Und es gibt vielleicht, er verändert sich einfach. Und für uns ist es aber wirklich, es ist sehr komplex letztlich, weil wir wenden sehr viel vom Wald.
6: Künftig müssten hitzeresistentere Bäume gepflanzt werden, damit auch weiterhin die Holzproduktion gesichert ist und der Wald vor Naturgefahren wie beispielsweise Lawinen schützen kann.
2: Der Waldbrand bei der spanischen Hauptstadt Madrid wird immer grösser. Seit Donnerstag wütet der Brand bereits. Inzwischen sei eine Fläche von der ungefähren Größe des Kantons Genf abgebrannt, meldet der Regierungschef der Region. Das ist schon doppelt so viel als noch gestern. Es sei der schlimmste Waldbrand in der Geschichte der spanischen Region Castilla-La Mancha.
8: Und guten Abend miteinander. Schön sind immer noch mit F1 unterwegs. Das bei sehr trockenem Wetter mit der ein oder anderen Wolken am Himmel. Und morgen sieht es sehr ähnlich aus wie heute. Maximal 25 Grad im F1-Land. Also durchaus angenehme Temperaturen, um noch etwas zu machen. Vielleicht wandern gehen. Das mit der ein oder anderen Wolken. Und sonst halt weiterhin ganz viel Sonne. 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
2: Diese Themen haben heute Schlagzeilen gemacht. Guten Abend.
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2: Im Fall des ehemaligen Aargauer SVP-Parlamentariers und mutmaßlichen Sexualstraftäters wird Kritik an den Behörden laut. Der Mann soll unter anderem seine damalige Freundin und ihre minderjährige Tochter betäubt und sexuell missbraucht haben. Laut dem

0: daheim beim Prüfen vom Sozialhilfeanspruch gesagt, das sei ein Scheinarbeitsverhältnis und hat darum ein Verfahren wegen Täuschung der Behörden eröffnet. Wegen dem könnten das mutmaßliche Opfer und ihre Tochter ausgeschafft werden. Das Verfahren läuft noch.
1: Ein Waadtländer SP-Nationalrat hat die Wettbewerbskommission eingeschaltet, weil er vermutet, dass Schweizer Tankstellen ihre Treibstoffpreise untereinander absprechen. Dies, weil viele Anbieter die Preise nahezu gleichzeitig anpassen würden. Die Wettbewerbskommission hat den Markt bereits mehrfach untersucht. Hinweise auf unzulässige Preisabsprachen wurden bisher nicht gefunden.
2: Durch die Hitze verändern sich Schweizer Wälder. Vor allem Laubbäume wie die Buche sterben häufiger ab. Weil Blätter verwelken, verlieren Bäume wichtige Nährstoffe, erklärt Frank Krumm von der Eidgenössischen Forschungsanstalt für Wald, Schnee und Landschaft.
3: Die Bäume fangen oft vor der Krone oben an abzusterben und leben dann unten schon noch weiter. Die Triebe vielleicht auch im Folgejahr nochmal aus. Aber die Buche zum Beispiel ist nicht in der Lage, diese abgestorbenen Teile irgendwie abzutrennen.
2: In Zukunft müssten deshalb hitzeresistentere Bäume gepflanzt werden, damit auch weiterhin die Holzproduktion gesichert ist und der Wald vor Naturgefahren wie beispielsweise Lawinen schützen kann.
1: Hitzewellen sorgen in der Schweiz immer häufiger für zu hohe Ozonwerte. Das schreibt die Akademie der Naturwissenschaften Schweiz. Trotz saubererer Luft als noch vor einigen Jahren werde der Grenzwert für Ozon am Boden regelmäßig überschritten. Das Gas kann die Atemwege reizen und Pflanzen schädigen. Mit steigenden Temperaturen dürfte das Problem laut den Fachleuten weiter zunehmen. Andy Burnham ist neuer Premierminister des Vereinigten Königreichs. König Charles III. Hat den Chef der sozialdemokratischen Labour-Partei mit der Bildung einer neuen Regierung beauftragt. Der 56-jährige Burnham steht vor vielen Problemen, die sein Vorgänger Keir Starmer nicht hatte lösen können. Unter anderem schwächelt die britische Wirtschaft und die Bevölkerung leidet unter sozialer Ungleichheit sowie Wohnungsnot. Burnham hat nun massive Veränderungen angekündigt.
4: Und guten Abend miteinander. Schön sind wir immer noch mit F1 unterwegs. Das bei sehr trockenem Wetter mit der ein oder anderen Wolken am Himmel. Und morgen sieht es sehr ähnlich aus wie heute. Maximal 25 Grad im F1-Land. Also durchaus angenehme Temperaturen, um noch etwas zu machen. Vielleicht wandern gehen. Das mit der ein oder anderen Wolken. Und sonst halt weiterhin ganz viel Sonne. 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